0: Wegen Spionageverdachts rückt frühere Affären des Dienstes in den Blick. Der amtierende BND-Präsident Martin Jäger bestätigte interne Ermittlungen, die den Verdacht erhärtet hätten. Inzwischen ermittelt der Generalbundesanwalt. Gegen den BND-Mitarbeiter Carsten L. und den Geschäftsmann Arthur E. läuft seit Dezember 2023 ein Prozess wegen besonders schweren Landesverrats. Im Jahr 2005 entschuldigte sich Hanning bei einem Publizisten, nachdem BND-Mitarbeiter Journalisten überwacht hatten, um undichte Stellen aufzuspüren. 2014 wurde ein BND-Mitarbeiter als Spion für die CIA enttarnt. Er hatte mehr als 200 teils streng geheime Dokumente weitergegeben. 2015 wurde außerdem bekannt, dass der Dienst Ziele in EU- und NATO-Staaten überwacht hatte. Das parlamentarische Kontrollgremium bewertete zahlreiche dieser Ziele als nicht auftragskonform und rechtlich unzulässig. Der Tankrabatt sorgt in Teilen West- und Südwestdeutschlands seit Wochenbeginn zeitweise für leere Zapfsäulen. Betroffen sind einzelne Tankstellen in Köln, Bonn, Koblenz, Mannheim, Heidelberg, Freiburg, Frankfurt und Aschaffenburg. Nach Angaben des Tankstelleninteressenverbands gibt es keinen allgemeinen Spritengpass. Doch die ungewöhnlich hohe Nachfrage bringt die üblichen Lieferabläufe unter Druck. Besonders Diesel, aber auch Super E10 ist an einzelnen Stationen zeitweise ausverkauft. Das extreme Niedrigwasser am Rhein erschwert zugleich die Kraftstoffversorgung. Konzerne weichen teilweise auf Kesselwagen, Lastwagen und Pipelines aus. Die Energiesteuern auf Benzin und Diesel wurden zu Monatsbeginn um rund 17 Cent je Liter gesenkt. An den Zapfsäulen kam bisher nur ein Teil der Entlastung an. Der neue Bundesbeauftragte für Datenschutz und Informationsfreiheit, Moritz Hennemann, warnt vor einer Aushöhlung des Informationsfreiheitsrechts. Er kritisiert Vorschläge der Koalition aus Union und SPD, nach denen nur noch Privatpersonen Anträge stellen dürften und dabei ein berechtigtes Interesse nachweisen müssten. Hennemann hält Präzisierungen bei militärischen und sicherheitsbezogenen Belangen zwar für möglich, verweist aber darauf, dass diese bereits heute einen Ausnahmegrund im Informationsfreiheitsgesetz bilden. Pauschale Einschränkungen lehnt er ab und spricht sich stattdessen für stärkere Vorgaben zu offenen Daten und ein Transparenzgesetz aus. Auch bei der geplanten Reform der Nachrichtendienste äußert Hennemann starke verfassungsrechtliche Zweifel. Die Regierungspläne sehen deutlich weitergehende Befugnisse für BND und Verfassungsschutz bei Datensammlung, Speicherung und automatisierter Auswertung sowie aktive Gegenangriffe bei Sabotage- und Hackerangriffen vor. An einem weiteren großen Protesttag in Frankreich haben sich nach Gewerkschaftsangaben bereits 260.000 Menschen an Schülerdemonstrationen beteiligt. Das Innenministerium meldete zunächst 86.000 Teilnehmer. In Paris rechneten die Sicherheitskräfte mit bis zu 40.000 Demonstranten. In Lyon kam es zu Auseinandersetzungen mit Böllern und Tränengas. In Rennes setzte die Polizei Wasserwerfer ein. Junge Menschen errichteten zudem Barrikaden und zündeten sie an. In knapp 900 der 3.700 Oberschulen fiel der Unterricht heute ganz oder teilweise aus. Seit Beginn der Proteste wurden nach offiziellen Angaben 215 Schülerinnen und Schüler, 700 Sicherheitskräfte und rund 100 Schulbeschäftigte verletzt. Zudem gab es rund 6.000 Festnahmen, vor allem von Minderjährigen. Die Schülerinnen und Schüler fordern bessere Lernbedingungen und mehr Chancengleichheit.
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2: In der Nacht ist es im Radio NWW-Land meist klar bis leicht bewölkt. Örtlich kann sich Nebel bilden, vor allem in geschützten Lagen. Die Temperaturen gehen auf 7 bis 9 Grad zurück. Im Laufe des Tages löst sich der Nebel rasch auf. Danach erwartet uns viel Sonnenschein, nur zeitweise ziehen ein paar lockere Wolken durch. Es bleibt im gesamten Sendegebiet trocken. Die Werte steigen auf sommerlich anmutende 22 bis 24 Grad. Der Wind weht meist schwach aus südlichen Richtungen. Am Donnerstag wird das Wetter deutlich unbeständiger. Viele Wolken ziehen auf und im Tagesverlauf fällt immer wieder Regen. Dazu frischt der Westwind spürbar auf. Die Höchstwerte erreichen nur noch etwa 15 Grad. In der Nacht liegen die Werte bei 7 bis 8 Grad. Am Freitag bleibt es kühl und wolkenreich. Zeitweise regnet es weiter. Die Temperaturen erreichen nur noch 12 bis 14 Grad. In der Nacht geht es auf 3 bis 5 Grad zurück. Am Samstag dominieren erneut die Wolken. Dazu sind weitere Schauer möglich. Die Höchstwerte liegen bei 14 bis 15 Grad. In der Nacht sinken die Werte auf 9 bis 10 Grad.
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2: Eine geheime Wahl im Landtag von Sachsen-Anhalt hat erstmals einen AfD-Politiker an die Spitze eines deutschen Landesparlaments gebracht. Tobias Rausch wurde heute in Magdeburg mit 48 Ja-Stimmen zum Landtagspräsidenten gewählt. AfD und BSW verfügen zusammen über 44 Mandate. Bei geschlossener Zustimmung beider Fraktionen müssen deshalb mindestens 4 Stimmen aus anderen Fraktionen gekommen sein. Die geheime Wahl lässt offen, aus welchen Fraktionen diese Stimmen stammten. Die CDU-Fraktion hatte ihren Abgeordneten auf Empfehlung von Ministerpräsident Sven Schulze Enthaltung nahegelegt, doch von 14 anwesenden CDU-Abgeordneten enthielten sich mindestens 9 nicht. Ob sie für oder gegen Rausch stimmten, ist ebenfalls nicht feststellbar. Die Festnahme des früheren BND-Präsidenten August Hanning wegen Spionageverdachts rückt frühere Affären des Dienstes in den Blick. Der amtierende BND-Präsident Martin Jäger bestätigte interne Ermittlungen, die den Verdacht erhärtet hätten. Inzwischen ermittelt der Generalbundesanwalt. Gegen den BND-Mitarbeiter Carsten L. und den Geschäftsmann Arthur E. läuft seit Dezember 2023 ein Prozess wegen besonders schweren Landesverrats. Im Jahr 2005 entschuldigte sich Hanning bei einem Publizisten, nachdem BND-Mitarbeiter Journalisten überwacht hatten, um undichte Stellen aufzuspüren. 2014 wurde ein BND-Mitarbeiter als Spion für die CIA enttarnt. Er hatte mehr als 200 teils streng geheime Dokumente weitergegeben. 2015 wurde außerdem bekannt, dass der Dienst Ziele in EU- und NATO-Staaten überwacht hatte. Das parlamentarische Kontrollgremium bewertete zahlreiche dieser Ziele als nicht auftragskonform und rechtlich unzulässig. Der Tankrabatt sorgt in Teilen West- und Südwestdeutschlands seit Wochenbeginn zeitweise für leere Zapfsäulen. Betroffen sind einzelne Tankstellen in Köln, Bonn, Koblenz, Mannheim, Heidelberg, Freiburg, Frankfurt und Aschaffenburg. Nach Angaben des Tankstelleninteressenverbands gibt es keinen allgemeinen Spritengpass. Doch die ungewöhnlich hohe Nachfrage bringt die üblichen Lieferabläufe unter Druck. Besonders Diesel, aber auch Super E10 ist an einzelnen Stationen zeitweise ausverkauft. Das extreme Niedrigwasser am Rhein erschwert zugleich die Kraftstoffversorgung. Konzerne weichen teilweise auf Kesselwagen, Lastwagen und Pipelines aus. Die Energiesteuern auf Benzin und Diesel wurden zu Monatsbeginn um rund 17 Cent je Liter gesenkt. An den Zapfsäulen kam bisher nur ein Teil der Entlastung an. Der neue Bundesbeauftragte für Datenschutz und Informationsfreiheit, Moritz Hennemann, warnt vor einer Aushöhlung des Informationsfreiheitsrechts. Er kritisiert Vorschläge der Koalition aus Union und SPD, nach denen nur noch Privatpersonen Anträge stellen dürften und dabei ein berechtigtes Interesse nachweisen müssten. Hennemann hält Präzisierungen bei militärischen und sicherheitsbezogenen Belangen zwar für möglich, verweist aber darauf, dass diese bereits heute einen Ausnahmegrund im Informationsfreiheitsgesetz bilden. Pauschale Einschränkungen lehnt er ab und spricht sich stattdessen für stärkere Vorgaben zu offenen Daten und ein Transparenzgesetz aus. Auch bei der geplanten Reform der Nachrichtendienste äußert Hennemann starke verfassungsrechtliche Zweifel. Die Regierungspläne sehen deutlich weitergehende Befugnisse für BND und Verfassungsschutz bei Datensammlung, Speicherung und automatisierter Auswertung sowie aktive Gegenangriffe bei Sabotage- und Hackerangriffen vor. An einem weiteren großen Protesttag in Frankreich haben sich nach Gewerkschaftsangaben bereits 260.000 Menschen an Schülerdemonstrationen beteiligt. Das Innenministerium meldete zunächst 86.000 Teilnehmer. In Paris rechneten die Sicherheitskräfte mit bis zu 40.000 Demonstranten. In Lyon kam es zu Auseinandersetzungen mit Böllern und Tränengas. In Rennes setzte die Polizei Wasserwerfer ein. Junge Menschen errichteten zudem Barrikaden und zündeten sie an. In knapp 900 der 3.700 Oberschulen fiel der Unterricht heute ganz oder teilweise aus. Seit Beginn der Proteste wurden nach offiziellen Angaben 215 Schülerinnen und Schüler, 700 Sicherheitskräfte und rund 100 Schulbeschäftigte verletzt. Zudem gab es rund 6000 Festnahmen, vor allem von Minderjährigen. Die Schülerinnen und Schüler fordern bessere Lernbedingungen und mehr Chancengleichheit.
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0: In der Nacht ist es im Radio NWW-Land meist klar bis leicht bewölkt. Örtlich kann sich Nebel bilden, vor allem in geschützten Lagen. Die Temperaturen gehen auf 7 bis 9 Grad zurück. Im Laufe des Tages löst sich der Nebel rasch auf. Danach erwartet uns viel Sonnenschein. Nur zeitweise ziehen ein paar lockere Wolken durch. Es bleibt im gesamten Sendegebiet trocken. Die Werte steigen auf sommerlich anmutende 22 bis 24 Grad. Der Wind weht meist schwach aus südlichen Richtungen. Am Donnerstag wird das Wetter deutlich unbeständiger. Viele Wolken ziehen auf und im Tagesverlauf fällt immer wieder Regen. Dazu frischt der Westwind spürbar auf. Die Höchstwerte erreichen nur noch etwa 15 Grad. In der Nacht liegen die Werte bei 7 bis 8 Grad. Am Freitag bleibt es kühl und wolkenreich. Zeitweise regnet es weiter. Die Temperaturen erreichen nur noch 12 bis 14 Grad. In der Nacht geht es auf 3 bis 5 Grad zurück. Am Samstag dominieren erneut die Wolken. Dazu sind weitere Schauer möglich. Die Höchstwerte liegen bei 14 bis 15 Grad. In der Nacht sinken die Werte auf 9 bis 10 Grad.
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1: Eine geheime Wahl im Landtag von Sachsen-Anhalt hat erstmals einen AfD-Politiker an die Spitze eines deutschen Landesparlaments gebracht. Tobias Rausch wurde heute in Magdeburg mit 48 Ja-Stimmen zum Landtagspräsidenten gewählt. AfD und BSW verfügen zusammen über 44 Mandate. Bei geschlossener Zustimmung beider Fraktionen müssen deshalb mindestens 4 Stimmen aus anderen Fraktionen gekommen sein. Die geheime Wahl lässt offen, aus welchen Fraktionen diese Stimmen stammten. Die CDU-Fraktion hatte ihren Abgeordneten auf Empfehlung von Ministerpräsident Sven Schulze Enthaltung nahegelegt, doch von 14 anwesenden CDU-Abgeordneten enthielten sich mindestens 9 nicht. Ob sie für oder gegen Raus stimmten, ist ebenfalls nicht feststellbar. Die Festnahme des früheren BND-Präsidenten August Hanning wegen Spionageverdachts rückt frühere Affären des Dienstes in den Blick. Der amtierende BND-Präsident Martin Jäger bestätigte interne Ermittlungen, die den Verdacht erhärtet hätten. Inzwischen ermittelt der Generalbundesanwalt. Gegen den BND-Mitarbeiter Carsten L. und den Geschäftsmann Arthur E. läuft seit Dezember 2023 ein Prozess wegen besonders schweren Landesverrats. Im Jahr 2005 entschuldigte sich Hanning bei einem Publizisten, nachdem BND-Mitarbeiter Journalisten überwacht hatten, um undichte Stellen aufzuspüren. 2014 wurde ein BND-Mitarbeiter als Spion für die CIA enttarnt. Er hatte mehr als 200 teils streng geheime Dokumente weitergegeben. 2015 wurde außerdem bekannt, dass der Dienst Ziele in EU- und NATO-Staaten überwacht hatte. Das parlamentarische Kontrollgremium bewertete zahlreiche dieser Ziele als nicht auftragskonform und rechtlich unzulässig. Der Tankrabatt sorgt in Teilen West- und Südwestdeutschlands seit Wochenbeginn zeitweise für leere Zapfsäulen. Betroffen sind einzelne Tankstellen in Köln, Bonn, Koblenz, Mannheim, Heidelberg, Freiburg, Frankfurt und Aschaffenburg. Nach Angaben des Tankstelleninteressenverbands gibt es keinen allgemeinen Spritengpass. Doch die ungewöhnlich hohe Nachfrage bringt die üblichen Lieferabläufe unter Druck. Besonders Diesel, aber auch Super E10 ist an einzelnen Stationen zeitweise ausverkauft. Das extreme Niedrigwasser am Rhein erschwert zugleich die Kraftstoffversorgung. Konzerne weichen teilweise auf Kesselwagen, Lastwagen und Pipelines aus. Die Energiesteuern auf Benzin und Diesel wurden zu Monatsbeginn um rund 17 Cent je Liter gesenkt. An den Zapfsäulen kam bisher nur ein Teil der Entlastung an. Der neue Bundesbeauftragte für Datenschutz und Informationsfreiheit, Moritz Hennemann, warnt vor einer Aushöhlung des Informationsfreiheitsrechts. Er kritisiert Vorschläge der Koalition aus Union und SPD, nach denen nur noch Privatpersonen Anträge stellen dürften und dabei ein berechtigtes Interesse nachweisen müssten. Hennemann hält Präzisierungen bei militärischen und sicherheitsbezogenen Belangen zwar für möglich, verweist aber darauf, dass diese bereits heute einen Ausnahmegrund im Informationsfreiheitsgesetz bilden. Pauschale Einschränkungen lehnt er ab und spricht sich stattdessen für stärkere Vorgaben zu offenen Daten und ein Transparenzgesetz aus. Auch bei der geplanten Reform der Nachrichtendienste äußert Hennemann starke verfassungsrechtliche Zweifel. Die Regierungspläne sehen deutlich weitergehende Befugnisse für BND und Verfassungsschutz bei Datensammlung, Speicherung und automatisierter Auswertung sowie aktive Gegenangriffe bei Sabotage- und Hackerangriffen vor. An einem weiteren großen Protesttag in Frankreich haben sich nach Gewerkschaftsangaben bereits 260.000 Menschen an Schülerdemonstrationen beteiligt. Das Innenministerium meldete zunächst 86.000 Teilnehmer. In Paris rechneten die Sicherheitskräfte mit bis zu 40.000 Demonstranten. In Lyon kam es zu Auseinandersetzungen mit Böllern und Tränengas. In Rennes setzte die Polizei Wasserwerfer ein. Junge Menschen errichteten zudem Barrikaden und zündeten sie an. In knapp 900 der 3.700 Oberschulen fiel der Unterricht heute ganz oder teilweise aus. Seit Beginn der Proteste wurden nach offiziellen Angaben 215 Schülerinnen und Schüler, 700 Sicherheitskräfte und rund 100 Schulbeschäftigte verletzt. Zudem gab es rund 6.000 Festnahmen, vor allem von Minderjährigen. Die Schülerinnen und Schüler fordern bessere Lernbedingungen und mehr Chancengleichheit.
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2: In der Nacht ist es im Radio NWW-Land meist klar bis leicht bewölkt. Örtlich kann sich Nebel bilden, vor allem in geschützten Lagen. Die Temperaturen gehen auf 7 bis 9 Grad zurück. Im Laufe des Tages löst sich der Nebel rasch auf. Danach erwartet uns viel Sonnenschein. Nur zeitweise ziehen ein paar lockere Wolken durch. Es bleibt im gesamten Sendegebiet trocken. Die Werte steigen auf sommerlich anmutende 22 bis 24 Grad. Der Wind weht meist schwach aus südlichen Richtungen. Am Donnerstag wird das Wetter deutlich unbeständiger. Viele Wolken ziehen auf und im Tagesverlauf fällt immer wieder Regen. Dazu frischt der Westwind spürbar auf. Die Höchstwerte erreichen nur noch etwa 15 Grad. In der Nacht liegen die Werte bei 7 bis 8 Grad. Am Freitag bleibt es kühl und wolkenreich. Zeitweise regnet es weiter. Die Temperaturen erreichen nur noch 12 bis 14 Grad. In der Nacht geht es auf 3 bis 5 Grad zurück. Am Samstag dominieren erneut die Wolken. Dazu sind weitere Schauer möglich. Die Höchstwerte liegen bei 14 bis 15 Grad. In der Nacht sinken die Werte auf 9 bis 10 Grad.
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1: Eine geheime Wahl im Landtag von Sachsen-Anhalt hat erstmals einen AfD-Politiker an die Spitze eines deutschen Landesparlaments gebracht. Tobias Rausch wurde heute in Magdeburg mit 48 Ja-Stimmen zum Landtagspräsidenten gewählt. AfD und BSW verfügen zusammen über 44 Mandate. Bei geschlossener Zustimmung beider Fraktionen müssen deshalb mindestens 4 Stimmen aus anderen Fraktionen gekommen sein. Die geheime Wahl lässt offen, aus welchen Fraktionen diese Stimmen stammten. Die CDU-Fraktion hatte ihren Abgeordneten auf Empfehlung von Ministerpräsident Sven Schulze Enthaltung nahegelegt, doch von 14 anwesenden CDU-Abgeordneten enthielten sich mindestens 9 nicht. Ob sie für oder gegen Rausch stimmten, ist ebenfalls nicht feststellbar. Die Festnahme des früheren BND-Präsidenten August Hanning wegen Spionageverdachts rückt frühere Affären des Dienstes in den Blick. Der amtierende BND-Präsident Martin Jäger bestätigte interne Ermittlungen, die den Verdacht erhärtet hätten. Inzwischen ermittelt der Generalbundesanwalt. Gegen den BND-Mitarbeiter Carsten L. und den Geschäftsmann Arthur E. läuft seit Dezember 2023 ein Prozess wegen besonders schweren Landesverrats. Im Jahr 2005 entschuldigte sich Hanning bei einem Publizisten, nachdem BND-Mitarbeiter Journalisten überwacht hatten, um undichte Stellen aufzuspüren. 2014 wurde ein BND-Mitarbeiter als Spion für die CIA enttarnt. Er hatte mehr als 200 teils streng geheime Dokumente weitergegeben. 2015 wurde außerdem bekannt, dass der Dienst Ziele in EU- und NATO-Staaten überwacht hatte. Das parlamentarische Kontrollgremium bewertete zahlreiche dieser Ziele als nicht auftragskonform und rechtlich unzulässig. Der Tankrabatt sorgt in Teilen West- und Südwestdeutschlands seit Wochenbeginn zeitweise für leere Zapfsäulen. Betroffen sind einzelne Tankstellen in Köln, Bonn, Koblenz, Mannheim, Heidelberg, Freiburg, Frankfurt und Aschaffenburg. Nach Angaben des Tankstelleninteressenverbands gibt es keinen allgemeinen Spritengpass. Doch die ungewöhnlich hohe Nachfrage bringt die üblichen Lieferabläufe unter Druck. Besonders Diesel, aber auch Super E10 ist an einzelnen Stationen zeitweise ausverkauft. Das extreme Niedrigwasser am Rhein erschwert zugleich die Kraftstoffversorgung. Konzerne weichen teilweise auf Kesselwagen, Lastwagen und Pipelines aus. Die Energiesteuern auf Benzin und Diesel wurden zu Monatsbeginn um rund 17 Cent je Liter gesenkt. An den Zapfsäulen kam bisher nur ein Teil der Entlastung an. Der neue Bundesbeauftragte für Datenschutz und Informationsfreiheit, Moritz Hennemann, warnt vor einer Aushöhlung des Informationsfreiheitsrechts. Er kritisiert Vorschläge der Koalition aus Union und SPD, nach denen nur noch Privatpersonen Anträge stellen dürften und dabei ein berechtigtes Interesse nachweisen müssten. Hennemann hält Präzisierungen bei militärischen und sicherheitsbezogenen Belangen zwar für möglich, verweist aber darauf, dass diese bereits heute einen Ausnahmegrund im Informationsfreiheitsgesetz bilden. Pauschale Einschränkungen lehnt er ab und spricht sich stattdessen für stärkere Vorgaben zu offenen Daten und ein Transparenzgesetz aus. Auch bei der geplanten Reform der Nachrichtendienste äußert Hennemann starke verfassungsrechtliche Zweifel. Die Regierungspläne sehen deutlich weitergehende Befugnisse für BND und Verfassungsschutz bei Datensammlung, Speicherung und automatisierter Auswertung sowie aktive Gegenangriffe bei Sabotage- und Hackerangriffen vor. An einem weiteren großen Protesttag in Frankreich haben sich nach Gewerkschaftsangaben bereits 260.000 Menschen an Schülerdemonstrationen beteiligt. Das Innenministerium meldete zunächst 86.000 Teilnehmer. In Paris rechneten die Sicherheitskräfte mit bis zu 40.000 Demonstranten. In Lyon kam es zu Auseinandersetzungen mit Böllern und Tränengas. In Rennes setzte die Polizei Wasserwerfer ein. Junge Menschen errichteten zudem Barrikaden und zündeten sie an. In knapp 900 der 3.700 Oberschulen fiel der Unterricht heute ganz oder teilweise aus. Seit Beginn der Proteste wurden nach offiziellen Angaben 215 Schülerinnen und Schüler, 700 Sicherheitskräfte und rund 100 Schulbeschäftigte verletzt. Zudem gab es rund 6000 Festnahmen, vor allem von Minderjährigen. Die Schülerinnen und Schüler fordern bessere Lernbedingungen und mehr Chancengleichheit.
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2: In der Nacht ist es im Radio NWW-Land meist klar bis leicht bewölkt. Örtlich kann sich Nebel bilden, vor allem in geschützten Lagen. Die Temperaturen gehen auf 7 bis 9 Grad zurück. Im Laufe des Tages löst sich der Nebel rasch auf. Danach erwartet uns viel Sonnenschein. Nur zeitweise ziehen ein paar lockere Wolken durch. Es bleibt im gesamten Sendegebiet trocken. Die Werte steigen auf sommerlich anmutende 22 bis 24 Grad. Der Wind weht meist schwach aus südlichen Richtungen. Am Donnerstag wird das Wetter deutlich unbeständiger. Viele Wolken ziehen auf und im Tagesverlauf fällt immer wieder Regen. Dazu frischt der Westwind spürbar auf. Die Höchstwerte erreichen nur noch etwa 15 Grad. In der Nacht liegen die Werte bei 7 bis 8 Grad. Am Freitag bleibt es kühl und wolkenreich. Zeitweise regnet es weiter. Die Temperaturen erreichen nur noch 12 bis 14 Grad. In der Nacht geht es auf 3 bis 5 Grad zurück. Am Samstag dominieren erneut die Wolken. Dazu sind weitere Schauer möglich. Die Höchstwerte liegen bei 14 bis 15 Grad. In der Nacht sinken die Werte auf 9 bis 10 Grad.
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1: Eine geheime Wahl im Landtag von Sachsen-Anhalt hat erstmals einen AfD-Politiker an die Spitze eines deutschen Landesparlaments gebracht. Tobias Rausch wurde heute in Magdeburg mit 48 Ja-Stimmen zum Landtagspräsidenten gewählt. AfD und BSW verfügen zusammen über 44 Mandate. Bei geschlossener Zustimmung beider Fraktionen müssen deshalb mindestens 4 Stimmen aus anderen Fraktionen gekommen sein. Die geheime Wahl lässt offen, aus welchen Fraktionen diese Stimmen stammten. Die CDU-Fraktion hatte ihren Abgeordneten auf Empfehlung von Ministerpräsident Sven Schulze Enthaltung nahegelegt, doch von 14 anwesenden CDU-Abgeordneten enthielten sich mindestens 9 nicht. Ob sie für oder gegen Rausch stimmten, ist ebenfalls nicht feststellbar. Die Festnahme des früheren BND-Präsidenten August Hanning wegen Spionageverdachts rückt frühere Affären des Dienstes in den Blick. Der amtierende BND-Präsident Martin Jäger bestätigte interne Ermittlungen, die den Verdacht erhärtet hätten. Inzwischen ermittelt der Generalbundesanwalt. Gegen den BND-Mitarbeiter Carsten L. und den Geschäftsmann Arthur E. läuft seit Dezember 2023 ein Prozess wegen besonders schweren Landesverrats. Im Jahr 2005 entschuldigte sich Hanning bei einem Publizisten, nachdem BND-Mitarbeiter Journalisten überwacht hatten, um undichte Stellen aufzuspüren. 2014 wurde ein BND-Mitarbeiter als Spion für die CIA enttarnt. Er hatte mehr als 200 teils streng geheime Dokumente weitergegeben. 2015 wurde außerdem bekannt, dass der Dienst Ziele in EU- und NATO-Staaten überwacht hatte. Das parlamentarische Kontrollgremium bewertete zahlreiche dieser Ziele als nicht auftragskonform und rechtlich unzulässig. Der Tankrabatt sorgt in Teilen West- und Südwestdeutschlands seit Wochenbeginn zeitweise für leere Zapfsäulen. Betroffen sind einzelne Tankstellen in Köln, Bonn, Koblenz, Mannheim, Heidelberg, Freiburg, Frankfurt und Aschaffenburg. Nach Angaben des Tankstelleninteressenverbands gibt es keinen allgemeinen Spritengpass. Doch die ungewöhnlich hohe Nachfrage bringt die üblichen Lieferabläufe unter Druck. Besonders Diesel, aber auch Super E10 ist an einzelnen Stationen zeitweise ausverkauft. Das extreme Niedrigwasser am Rhein erschwert zugleich die Kraftstoffversorgung. Konzerne weichen teilweise auf Kesselwagen, Lastwagen und Pipelines aus. Die Energiesteuern auf Benzin und Diesel wurden zu Monatsbeginn um rund 17 Cent je Liter gesenkt. An den Zapfsäulen kam bisher nur ein Teil der Entlastung an. Der neue Bundesbeauftragte für Datenschutz und Informationsfreiheit, Moritz Hennemann, warnt vor einer Aushöhlung des Informationsfreiheitsrechts. Er kritisiert Vorschläge der Koalition aus Union und SPD, nach denen nur noch Privatpersonen Anträge stellen dürften und dabei ein berechtigtes Interesse nachweisen müssten. Hennemann hält Präzisierungen bei militärischen und sicherheitsbezogenen Belangen zwar für möglich, verweist aber darauf, dass diese bereits heute einen Ausnahmegrund im Informationsfreiheitsgesetz bilden. Pauschale Einschränkungen lehnt er ab und spricht sich stattdessen für stärkere Vorgaben zu offenen Daten und ein Transparenzgesetz aus. Auch bei der geplanten Reform der Nachrichtendienste äußert Hennemann starke verfassungsrechtliche Zweifel. Die Regierungspläne sehen deutlich weitergehende Befugnisse für BND und Verfassungsschutz bei Datensammlung, Speicherung und automatisierter Auswertung sowie aktive Gegenangriffe bei Sabotage- und Hackerangriffen vor. An einem weiteren großen Protesttag in Frankreich haben sich nach Gewerkschaftsangaben bereits 260.000 Menschen an Schülerdemonstrationen beteiligt. Das Innenministerium meldete zunächst 86.000 Teilnehmer. In Paris rechneten die Sicherheitskräfte mit bis zu 40.000 Demonstranten. In Lyon kam es zu Auseinandersetzungen mit Böllern und Tränengas. In Rennes setzte die Polizei Wasserwerfer ein. Junge Menschen errichteten zudem Barrikaden und zündeten sie an. In knapp 900 der 3.700 Oberschulen fiel der Unterricht heute ganz oder teilweise aus. Seit Beginn der Proteste wurden nach offiziellen Angaben 215 Schülerinnen und Schüler, 700 Sicherheitskräfte und rund 100 Schulbeschäftigte verletzt. Zudem gab es rund 6.000 Festnahmen, vor allem von Minderjährigen. Die Schülerinnen und Schüler fordern bessere Lernbedingungen und mehr Chancengleichheit.
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2: Der Morgen startet im Radio NWW-Land örtlich mit Nebel. Ansonsten ist es meist klar bis leicht bewölkt. Es ist frisch bei 7 bis 9 Grad. Der Nebel löst sich rasch auf. Dann scheint in unserer Region häufig die Sonne. Am Nachmittag ziehen zeitweise lockere Wolken durch. Regen ist aber nicht in Sicht. Es bleibt trocken und die Temperaturen steigen auf 22 bis 24 Grad. Der Wind weht schwach aus südlichen Richtungen. Am Donnerstag ändert sich die Wetterlage deutlich. Die Wolken werden dichter und im Laufe des Tages fällt immer wieder Regen. Dazu frischt der Westwind spürbar auf. Die Werte erreichen nur noch um die 15 Grad. In der Nacht liegen sie bei 7 bis 8 Grad. Am Freitag bleibt der Himmel meist grau. Es gibt zeitweise Regen und mit 12 bis 14 Grad wird es spürbar kühler. In der Nacht gehen die Temperaturen auf 3 bis 5 Grad zurück. Am Samstag bleibt es wechselhaft mit vielen Wolken und weiteren Schauern. Die Höchstwerte liegen bei 14 bis 15 Grad. In der Nacht werden 9 bis 10 Grad erreicht.
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1: Eine geheime Wahl im Landtag von Sachsen-Anhalt hat erstmals einen AfD-Politiker an die Spitze eines deutschen Landesparlaments gebracht. Tobias Rausch wurde heute in Magdeburg mit 48 Ja-Stimmen zum Landtagspräsidenten gewählt. AfD und BSW verfügen zusammen über 44 Mandate. Bei geschlossener Zustimmung beider Fraktionen müssen deshalb mindestens 4 Stimmen aus anderen Fraktionen gekommen sein. Die geheime Wahl lässt offen, aus welchen Fraktionen diese Stimmen stammten. Die CDU-Fraktion hatte ihren Abgeordneten auf Empfehlung von Ministerpräsident Sven Schulze Enthaltung nahegelegt, doch von 14 anwesenden CDU-Abgeordneten enthielten sich mindestens 9 nicht. Ob sie für oder gegen Rausch stimmten, ist ebenfalls nicht feststellbar. Die Festnahme des früheren BND-Präsidenten August Hanning wegen Spionageverdachts rückt frühere Affären des Dienstes in den Blick. Der amtierende BND-Präsident Martin Jäger bestätigte interne Ermittlungen, die den Verdacht erhärtet hätten. Inzwischen ermittelt der Generalbundesanwalt. Gegen den BND-Mitarbeiter Carsten L. und den Geschäftsmann Arthur E. läuft seit Dezember 2023 ein Prozess wegen besonders schweren Landesverrats. Im Jahr 2005 entschuldigte sich Hanning bei einem Publizisten, nachdem BND-Mitarbeiter Journalisten überwacht hatten, um undichte Stellen aufzuspüren. 2014 wurde ein BND-Mitarbeiter als Spion für die CIA enttarnt. Er hatte mehr als 200 teils streng geheime Dokumente weitergegeben. 2015 wurde außerdem bekannt, dass der Dienst Ziele in EU- und NATO-Staaten überwacht hatte. Das parlamentarische Kontrollgremium bewertete zahlreiche dieser Ziele als nicht auftragskonform und rechtlich unzulässig. Der Tankrabatt sorgt in Teilen West- und Südwestdeutschlands seit Wochenbeginn zeitweise für leere Zapfsäulen. Betroffen sind einzelne Tankstellen in Köln, Bonn, Koblenz, Mannheim, Heidelberg, Freiburg, Frankfurt und Aschaffenburg. Nach Angaben des Tankstelleninteressenverbands gibt es keinen allgemeinen Spritengpass. Doch die ungewöhnlich hohe Nachfrage bringt die üblichen Lieferabläufe unter Druck. Besonders Diesel, aber auch Super E10 ist an einzelnen Stationen zeitweise ausverkauft. Das extreme Niedrigwasser am Rhein erschwert zugleich die Kraftstoffversorgung. Konzerne weichen teilweise auf Kesselwagen, Lastwagen und Pipelines aus. Die Energiesteuern auf Benzin und Diesel wurden zu Monatsbeginn um rund 17 Cent je Liter gesenkt. An den Zapfsäulen kam bisher nur ein Teil der Entlastung an. Der neue Bundesbeauftragte für Datenschutz und Informationsfreiheit, Moritz Hennemann, warnt vor einer Aushöhlung des Informationsfreiheitsrechts. Er kritisiert Vorschläge der Koalition aus Union und SPD, nach denen nur noch Privatpersonen Anträge stellen dürften und dabei ein berechtigtes Interesse nachweisen müssten. Hennemann hält Präzisierungen bei militärischen und sicherheitsbezogenen Belangen zwar für möglich, verweist aber darauf, dass diese bereits heute einen Ausnahmegrund im Informationsfreiheitsgesetz bilden. Pauschale Einschränkungen lehnt er ab und spricht sich stattdessen für stärkere Vorgaben zu offenen Daten und ein Transparenzgesetz aus. Auch bei der geplanten Reform der Nachrichtendienste äußert Hennemann starke verfassungsrechtliche Zweifel. Die Regierungspläne sehen deutlich weitergehende Befugnisse für BND und Verfassungsschutz bei Datensammlung, Speicherung und automatisierter Auswertung sowie aktive Gegenangriffe bei Sabotage- und Hackerangriffen vor. An einem weiteren großen Protesttag in Frankreich haben sich nach Gewerkschaftsangaben bereits 260.000 Menschen an Schülerdemonstrationen beteiligt. Das Innenministerium meldete zunächst 86.000 Teilnehmer. In Paris rechneten die Sicherheitskräfte mit bis zu 40.000 Demonstranten. In Lyon kam es zu Auseinandersetzungen mit Böllern und Tränengas. In Rennes setzte die Polizei Wasserwerfer ein. Junge Menschen errichteten zudem Barrikaden und zündeten sie an. In knapp 900 der 3.700 Oberschulen fiel der Unterricht heute ganz oder teilweise aus. Seit Beginn der Proteste wurden nach offiziellen Angaben 215 Schülerinnen und Schüler, 700 Sicherheitskräfte und rund 100 Schulbeschäftigte verletzt. Zudem gab es rund 6.000 Festnahmen, vor allem von Minderjährigen. Die Schülerinnen und Schüler fordern bessere Lernbedingungen und mehr Chancengleichheit.
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2: Der Morgen startet im Radio NWW-Land örtlich mit Nebel. Ansonsten ist es meist klar bis leicht bewölkt. Es ist frisch bei 7 bis 9 Grad. Der Nebel löst sich rasch auf. Dann scheint in unserer Region häufig die Sonne. Am Nachmittag ziehen zeitweise lockere Wolken durch. Regen ist aber nicht in Sicht. Es bleibt trocken und die Temperaturen steigen auf 22 bis 24 Grad. Der Wind weht schwach aus südlichen Richtungen. Am Donnerstag ändert sich die Wetterlage deutlich. Die Wolken werden dichter und im Laufe des Tages fällt immer wieder Regen. Dazu frischt der Westwind spürbar auf. Die Werte erreichen nur noch um die 15 Grad. In der Nacht liegen sie bei 7 bis 8 Grad. Am Freitag bleibt der Himmel meist grau. Es gibt zeitweise Regen und mit 12 bis 14 Grad wird es spürbar kühler. In der Nacht gehen die Temperaturen auf 3 bis 5 Grad zurück. Am Samstag bleibt es wechselhaft mit vielen Wolken und weiteren Schauern. Die Höchstwerte liegen bei 14 bis 15 Grad. In der Nacht werden 9 bis 10 Grad erreicht.
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2: Eine geheime Wahl im Landtag von Sachsen-Anhalt hat erstmals einen AfD-Politiker an die Spitze eines deutschen Landesparlaments gebracht. Tobias Rausch wurde heute in Magdeburg mit 48 Ja-Stimmen zum Landtagspräsidenten gewählt. AfD und BSW verfügen zusammen über 44 Mandate. Bei geschlossener Zustimmung beider Fraktionen müssen deshalb mindestens 4 Stimmen aus anderen Fraktionen gekommen sein. Die geheime Wahl lässt offen, aus welchen Fraktionen diese Stimmen stammten. Die CDU-Fraktion hatte ihren Abgeordneten auf Empfehlung von Ministerpräsident Sven Schulze Enthaltung nahegelegt, doch von 14 anwesenden CDU-Abgeordneten enthielten sich mindestens 9 nicht. Ob sie für oder gegen Rausch stimmten, ist ebenfalls nicht feststellbar. Die Festnahme des früheren BND-Präsidenten August Hanning wegen Spionageverdachts rückt frühere Affären des Dienstes in den Blick. Der amtierende BND-Präsident Martin Jäger bestätigte interne Ermittlungen, die den Verdacht erhärtet hätten. Inzwischen ermittelt der Generalbundesanwalt. Gegen den BND-Mitarbeiter Carsten L. und den Geschäftsmann Arthur E. läuft seit Dezember 2023 ein Prozess wegen besonders schweren Landesverrats. Im Jahr 2005 entschuldigte sich Hanning bei einem Publizisten, nachdem BND-Mitarbeiter Journalisten überwacht hatten, um undichte Stellen aufzuspüren. 2014 wurde ein BND-Mitarbeiter als Spion für die CIA enttarnt. Er hatte mehr als 200 teils streng geheime Dokumente weitergegeben. 2015 wurde außerdem bekannt, dass der Dienst Ziele in EU- und NATO-Staaten überwacht hatte. Das parlamentarische Kontrollgremium bewertete zahlreiche dieser Ziele als nicht auftragskonform und rechtlich unzulässig. Der Tankrabatt sorgt in Teilen West- und Südwestdeutschlands seit Wochenbeginn zeitweise für leere Zapfsäulen. Betroffen sind einzelne Tankstellen in Köln, Bonn, Koblenz, Mannheim, Heidelberg, Freiburg, Frankfurt und Aschaffenburg. Nach Angaben des Tankstelleninteressenverbands gibt es keinen allgemeinen Spritengpass. Doch die ungewöhnlich hohe Nachfrage bringt die üblichen Lieferabläufe unter Druck. Besonders Diesel, aber auch Super E10 ist an einzelnen Stationen zeitweise ausverkauft. Das extreme Niedrigwasser am Rhein erschwert zugleich die Kraftstoffversorgung. Konzerne weichen teilweise auf Kesselwagen, Lastwagen und Pipelines aus. Die Energiesteuern auf Benzin und Diesel wurden zu Monatsbeginn um rund 17 Cent je Liter gesenkt. An den Zapfsäulen kam bisher nur ein Teil der Entlastung an. Der neue Bundesbeauftragte für Datenschutz und Informationsfreiheit, Moritz Hennemann, warnt vor einer Aushöhlung des Informationsfreiheitsrechts. Er kritisiert Vorschläge der Koalition aus Union und SPD, nach denen nur noch Privatpersonen Anträge stellen dürften und dabei ein berechtigtes Interesse nachweisen müssten. Hennemann hält Präzisierungen bei militärischen und sicherheitsbezogenen Belangen zwar für möglich, verweist aber darauf, dass diese bereits heute einen Ausnahmegrund im Informationsfreiheitsgesetz bilden. Pauschale Einschränkungen lehnt er ab und spricht sich stattdessen für stärkere Vorgaben zu offenen Daten und ein Transparenzgesetz aus. Auch bei der geplanten Reform der Nachrichtendienste äußert Hennemann starke verfassungsrechtliche Zweifel. Die Regierungspläne sehen deutlich weitergehende Befugnisse für BND und Verfassungsschutz bei Datensammlung, Speicherung und automatisierter Auswertung sowie aktive Gegenangriffe bei Sabotage- und Hackerangriffen vor. An einem weiteren großen Protesttag in Frankreich haben sich nach Gewerkschaftsangaben bereits 260.000 Menschen an Schülerdemonstrationen beteiligt. Das Innenministerium meldete zunächst 86.000 Teilnehmer. In Paris rechneten die Sicherheitskräfte mit bis zu 40.000 Demonstranten. In Lyon kam es zu Auseinandersetzungen mit Böllern und Tränengas. In Rennes setzte die Polizei Wasserwerfer ein. Junge Menschen errichteten zudem Barrikaden und zündeten sie an. In knapp 900 der 3.700 Oberschulen fiel der Unterricht heute ganz oder teilweise aus. Seit Beginn der Proteste wurden nach offiziellen Angaben 215 Schülerinnen und Schüler, 700 Sicherheitskräfte und rund 100 Schulbeschäftigte verletzt. Zudem gab es rund 6000 Festnahmen, vor allem von Minderjährigen. Die Schülerinnen und Schüler fordern bessere Lernbedingungen und mehr Chancengleichheit.
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3: Der Morgen startet im Radio NWW-Land örtlich mit Nebel. Ansonsten ist es meist klar bis leicht bewölkt. Es ist frisch bei 7 bis 9 Grad. Der Nebel löst sich rasch auf. Dann scheint in unserer Region häufig die Sonne. Am Nachmittag ziehen zeitweise lockere Wolken durch. Regen ist aber nicht in Sicht. Es bleibt trocken und die Temperaturen steigen auf 22 bis 24 Grad. Der Wind weht schwach aus südlichen Richtungen. Am Donnerstag ändert sich die Wetterlage deutlich. Die Wolken werden dichter und im Laufe des Tages fällt immer wieder Regen. Dazu frischt der Westwind spürbar auf. Die Werte erreichen nur noch um die 15 Grad. In der Nacht liegen sie bei 7 bis 8 Grad. Am Freitag bleibt der Himmel meist grau. Es gibt zeitweise Regen und mit 12 bis 14 Grad wird es spürbar kühler. In der Nacht gehen die Temperaturen auf 3 bis 5 Grad zurück. Am Samstag bleibt es wechselhaft mit vielen Wolken und weiteren Schauern. Die Höchstwerte liegen bei 14 bis 15 Grad. In der Nacht werden 9 bis 10 Grad erreicht.
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0: würden Sie jetzt für die ganzen Probleme des Ausdrucks schließen, unser Haus, wenn wir dann hier rein kommen. Und haben Sie einen schönen Abend.
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1: Eine geheime Wahl im Landtag von Sachsen-Anhalt hat erstmals einen AfD-Politiker an die Spitze eines deutschen Landesparlaments gebracht. Tobias Rausch wurde heute in Magdeburg mit 48 Ja-Stimmen zum Landtagspräsidenten gewählt. AfD und BSW verfügen zusammen über 44 Mandate. Bei geschlossener Zustimmung beider Fraktionen müssen deshalb mindestens 4 Stimmen aus anderen Fraktionen gekommen sein. Die geheime Wahl lässt offen, aus welchen Fraktionen diese Stimmen stammten. Die CDU-Fraktion hatte ihren Abgeordneten auf Empfehlung von Ministerpräsident Sven Schulze Enthaltung nahegelegt, doch von 14 anwesenden CDU-Abgeordneten enthielten sich mindestens 9 nicht. Ob sie für oder gegen Rausch stimmten, ist ebenfalls nicht feststellbar. Die Festnahme des früheren BND-Präsidenten August Hanning wegen Spionageverdachts rückt frühere Affären des Dienstes in den Blick. Der amtierende BND-Präsident Martin Jäger bestätigte interne Ermittlungen, die den Verdacht erhärtet hätten. Inzwischen ermittelt der Generalbundesanwalt. Gegen den BND-Mitarbeiter Carsten L. und den Geschäftsmann Arthur E. läuft seit Dezember 2023 ein Prozess wegen besonders schweren Landesverrats. Im Jahr 2005 entschuldigte sich Hanning bei einem Publizisten, nachdem BND-Mitarbeiter Journalisten überwacht hatten, um undichte Stellen aufzuspüren. 2014 wurde ein BND-Mitarbeiter als Spion für die CIA enttarnt. Er hatte mehr als 200 teils streng geheime Dokumente weitergegeben. 2015 wurde außerdem bekannt, dass der Dienst Ziele in EU- und NATO-Staaten überwacht hatte. Das parlamentarische Kontrollgremium bewertete zahlreiche dieser Ziele als nicht auftragskonform und rechtlich unzulässig. Der Tankrabatt sorgt in Teilen West- und Südwestdeutschlands seit Wochenbeginn zeitweise für leere Zapfsäulen. Betroffen sind einzelne Tankstellen in Köln, Bonn, Koblenz, Mannheim, Heidelberg, Freiburg, Frankfurt und Aschaffenburg. Nach Angaben des Tankstelleninteressenverbands gibt es keinen allgemeinen Spritengpass. Doch die ungewöhnlich hohe Nachfrage bringt die üblichen Lieferabläufe unter Druck. Besonders Diesel, aber auch Super E10 ist an einzelnen Stationen zeitweise ausverkauft. Das extreme Niedrigwasser am Rhein erschwert zugleich die Kraftstoffversorgung. Konzerne weichen teilweise auf Kesselwagen, Lastwagen und Pipelines aus. Die Energiesteuern auf Benzin und Diesel wurden zu Monatsbeginn um rund 17 Cent je Liter gesenkt. An den Zapfsäulen kam bisher nur ein Teil der Entlastung an. Der neue Bundesbeauftragte für Datenschutz und Informationsfreiheit, Moritz Hennemann, warnt vor einer Aushöhlung des Informationsfreiheitsrechts. Er kritisiert Vorschläge der Koalition aus Union und SPD, nach denen nur noch Privatpersonen Anträge stellen dürften und dabei ein berechtigtes Interesse nachweisen müssten. Hennemann hält Präzisierungen bei militärischen und sicherheitsbezogenen Belangen zwar für möglich, verweist aber darauf, dass diese bereits heute einen Ausnahmegrund im Informationsfreiheitsgesetz bilden. Pauschale Einschränkungen lehnt er ab und spricht sich stattdessen für stärkere Vorgaben zu offenen Daten und ein Transparenzgesetz aus. Auch bei der geplanten Reform der Nachrichtendienste äußert Hennemann starke verfassungsrechtliche Zweifel. Die Regierungspläne sehen deutlich weitergehende Befugnisse für BND und Verfassungsschutz bei Datensammlung, Speicherung und automatisierter Auswertung sowie aktive Gegenangriffe bei Sabotage- und Hackerangriffen vor. An einem weiteren großen Protesttag in Frankreich haben sich nach Gewerkschaftsangaben bereits 260.000 Menschen an Schülerdemonstrationen beteiligt. Das Innenministerium meldete zunächst 86.000 Teilnehmer. In Paris rechneten die Sicherheitskräfte mit bis zu 40.000 Demonstranten. In Lyon kam es zu Auseinandersetzungen mit Böllern und Tränengas. In Rennes setzte die Polizei Wasserwerfer ein. Junge Menschen errichteten zudem Barrikaden und zündeten sie an. In knapp 900 der 3.700 Oberschulen fiel der Unterricht heute ganz oder teilweise aus. Seit Beginn der Proteste wurden nach offiziellen Angaben 215 Schülerinnen und Schüler, 700 Sicherheitskräfte und rund 100 Schulbeschäftigte verletzt. Zudem gab es rund 6000 Festnahmen, vor allem von Minderjährigen. Die Schülerinnen und Schüler fordern bessere Lernbedingungen und mehr Chancengleichheit.
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2: Am Vormittag zeigt sich das Wetter im Radio NWW-Land freundlich. Der örtliche Nebel hat sich weitgehend aufgelöst und neben lockeren Wolken scheint immer wieder die Sonne. Es bleibt in der ganzen Region trocken. Bis zum Nachmittag wird es angenehm warm. Die Temperaturen steigen auf 22 bis 24 Grad. Der Wind weht schwach aus südlichen Richtungen. Ein guter Tag für alles, was draußen erledigt werden soll. Am Donnerstag zieht dann eine Wetteränderung auf. Viele Wolken bringen im Tagesverlauf wiederholt Regen. Der Westwind wird deutlich lebhafter. Die Temperaturen erreichen nur noch etwa 15 Grad. In der Nacht liegen die Werte bei 7 bis 8 Grad. Am Freitag bleibt es kühl, wolkenreich und zeitweise nass. Die Höchstwerte liegen bei 12 bis 14 Grad. In der Nacht geht es auf 3 bis 5 Grad zurück. Am Samstag überwiegen die Wolken. Dazu sind weitere Schauer möglich. Die Temperaturen erreichen 14 bis 15 Grad. In der Nacht werden 9 bis 10 Grad erwartet.
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1: Heute trifft sich der Koalitionsausschuss von Union und SPD erstmals nach der Sommerpause. Im Mittelpunkt stehen Reformen bei Rente, Arbeitsrecht, Steuern und Pflege. Große Beschlüsse gelten als unwahrscheinlich, weil SPD-Chefin und Arbeitsministerin Bärbel-Baas wegen eines Trauerfalls nicht teilnehmen kann. Die SPD fordert unter anderem Entlastungen bei Pflegekosten, einen Spritpreisdeckel und höhere Steuern auf große Erbschaften. CDU und CSU lehnen diese Steuerpläne ab und wollen zugleich Reformen beim Arbeitsrecht und bei der Rente durchsetzen. Auch die abschlagsfreie Rente nach 45 Beitragsjahren bleibt zwischen den Koalitionspartnern umstritten. Nach gewaltsamen Ausschreitungen bei Protesten in Paris berichtet ein deutscher Reporter von heftigen Zusammenstößen zwischen Demonstranten und Einsatzkräften. Nach seiner Darstellung flogen unter anderem Feuerlöscher, Bänke und weitere Gegenstände auf Polizisten. Die Polizei setzte Tränengas ein. Auch der Reporter und sein Kameramann waren nach eigenen Angaben davon betroffen. Die Proteste hatten dem Bericht zufolge als Schülerproteste begonnen. Inzwischen seien dort aber vor allem Erwachsene aus sehr unterschiedlichen politischen Gruppen vertreten. Der Reporter sagt, mit den ursprünglichen Forderungen nach besserer Bildung hätten die Ausschreitungen nichts mehr zu tun. Nach dem Tod einer Mitarbeiterin eines russischen Pestforschungszentrums in der Region Irkutsk verlangen die Weltgesundheitsorganisation und die WHO weitere Informationen von Russland. Russische Behörden nennen eine Lungenentzündung unbekannter Ursache und weisen einen Zusammenhang mit dem Pesterreger zurück. Medien berichten dagegen über den unbestätigten Verdacht auf Lungenpest nach einem möglichen Laborunfall. Die Weltgesundheitsorganisation fordert eine schnelle und transparente Aufklärung, sieht derzeit aber keinen Hinweis auf eine größere Ausbreitung. Für die Region Irkutsk schätzt sie das Risiko als moderat bis niedrig ein, für Europa als sehr niedrig. Auch die UHS-Gesundheitsbehörde betont, ein Pestfall ist bislang nicht bestätigt. Der frühere Präsident des Bundesnachrichtendienstes, August Hanning, steht unter dem Verdacht der Spionage und des Landesverrats. Nach Angaben der Bundesanwaltschaft soll ein früherer Mitarbeiter ihm zwischen 2010 und Juni 2022 fast 2000 Dokumente aus dem Bundesnachrichtendienst übergeben haben. Ermittler prüfen, ob Hanning geheime Informationen für eine Analyse für einen ausländischen Nachrichtendienst verwendet hat. Welcher Staat dahinter stehen könnte, ist offiziell nicht genannt worden. Medien berichten über einen möglichen Bezug zu Aserbaidschan. Heute soll ein Ermittlungsrichter über den Haftbefehl und eine mögliche Untersuchungshaft entscheiden. Der frühere Verfassungsschutzpräsident Hans-Georg Maaßen äußert mit Blick auf seine persönliche Kenntnis Hannings Zweifel an den Vorwürfen. Die Ermittlungen dauern an. Die Bundesregierung hat ihre Haushaltsmittel für die internationale Klimafinanzierung deutlich gekürzt. Im vergangenen Jahr stellte sie 4,7 Milliarden Euro für Klimaschutz und Anpassung in Schwellen- und Entwicklungsländern bereit. 2024 waren es noch 6,1 Milliarden Euro. Deutschland verfehlte damit die frühere Zielmarke von jährlich mindestens 6 Milliarden Euro aus dem Bundeshaushalt. Entwicklungs- und Umweltministerium verweisen auf zusätzliche private Investitionen und Kredite in Höhe von 6,1 Milliarden Euro. Umweltverbände kritisieren die Kürzung und warnen vor einem Rückschritt vor dem UN-Klimagipfel im November.
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2: Am Vormittag zeigt sich das Wetter im Radio NWW-Land freundlich. Der örtliche Nebel hat sich weitgehend aufgelöst und neben lockeren Wolken scheint immer wieder die Sonne. Es bleibt in der ganzen Region trocken. Bis zum Nachmittag wird es angenehm warm. Die Temperaturen steigen auf 22 bis 24 Grad. Der Wind weht schwach aus südlichen Richtungen. Ein guter Tag für alles, was draußen erledigt werden soll. Am Donnerstag zieht dann eine Wetteränderung auf. Viele Wolken bringen im Tagesverlauf wiederholt Regen. Der Westwind wird deutlich lebhafter. Die Temperaturen erreichen nur noch etwa 15 Grad. In der Nacht liegen die Werte bei 7 bis 8 Grad. Am Freitag bleibt es kühl, wolkenreich und zeitweise nass. Die Höchstwerte liegen bei 12 bis 14 Grad. In der Nacht geht es auf 3 bis 5 Grad zurück. Am Samstag überwiegen die Wolken. Dazu sind weitere Schauer möglich. Die Temperaturen erreichen 14 bis 15 Grad. In der Nacht werden 9 bis 10 Grad erwartet.
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1: Im Fall der getöteten dreifachen Mutter aus Augsburg-Haunstetten ist jetzt auch ihr 43-jähriger Ex-Partner angeklagt. Die Staatsanwaltschaft wirft ihm Anstiftung zum Mord sowie ein Waffendelikt vor. Sein 30-jähriger Ziehsohn soll die Frau im vergangenen Jahr mit mehreren Kopfschüssen getötet haben. Der Ex-Partner soll die Trennung nicht verkraftet und den Ziehsohn zu der Tat angestiftet haben. Für ihn gilt bis zu einer rechtskräftigen Entscheidung die Unschuldsvermutung. Wann der Prozess beginnt, steht noch nicht fest. Der Bahnübergang bei Peterswörth im Landkreis Dillingen wird weder durch eine Brücke noch durch eine Unterführung ersetzt. Der Kreisentwicklungsausschuss hat einen Umbau nach jahrelanger Diskussion knapp abgelehnt. Allein eine Unterführung hätte rund 45 Millionen Euro gekostet. Der Übergang bleibt damit an seinem bisherigen Standort bestehen. Vorgesehen ist moderne Sicherheitstechnik zur Entschärfung der Situation. Außerdem wird weiter über ein Tempolimit an dieser Stelle nachgedacht. Die B17-Brücke über den Fabrikkanal ist seit heute Morgen wieder in beide Richtungen für den Verkehr freigegeben. Die Fahrbahn Richtung Landsberg war seit dem 2. Oktober wegen Sanierungsarbeiten gesperrt. Dadurch kam es im Raum Augsburg zu erheblichen Staus. Auch der Geh- und Radweg auf der Ostseite des Fabrikkanals war zeitweise betroffen. Die nächste Bauphase ist vom 2. bis zum 6. November geplant. Dann wird die Fahrtrichtung Landsberg erneut vollständig gesperrt und der Verkehr Richtung A8 über eine provisorische Überfahrt geführt. Im sogenannten Döner-Prozess vor dem Landgericht Augsburg stehen neue Vorwürfe gegen den Hauptangeklagten im Raum. Er soll aus der Untersuchungshaft heraus versucht haben, Einfluss auf die Aussage eines inhaftierten Drogenkäufers zu nehmen. Dem Mann wird vorgeworfen, Mitgefangene beauftragt zu haben, den Zeugen einzuschüchtern. Der Drogenkäufer hatte zuvor gegenüber Ermittlern eingeräumt, Betäubungsmittel vom Hauptangeklagten erworben zu haben. Mit dem Druck sollte diese belastende Aussage offenbar zurückgenommen werden. Im Hauptverfahren geht es unter anderem um umfangreichen Drogenhandel und den Verdacht, Einnahmen in ein Netz von Döner-Gastronomiebetrieben im Raum Augsburg gesteckt zu haben. In Donauwörth laufen die Vorbereitungen für das Kiwanis-Oktoberfest. Das Festzelt wird auf dem Parkplatz an der Schwabenhalle aufgebaut. Die Stellplätze für Wohnmobile bleiben nutzbar. Der übrige Parkplatz ist bis Ende Oktober nicht verfügbar. Die Veranstaltung erstreckt sich wie im vergangenen Jahr über zwei aufeinanderfolgende Festwochenenden.
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1: Hallo.
2: Hallo.
1: Heute haben wir noch mal eine Tat für euch, und zwar eine Zwiebel-Apfeltat mit Bergkäse.
2: Mhm. Das klingt lecker.
1: Ja, da werden die Zwiebeln erstmal angebraten in Butter. Und dann kommt Blätterteig aufs Blech, die Zwiebeln drauf, die Äpfel drauf, der Bergkäse drüber und Thymianblättchen.
2: Ja, das ist eine Geschmacksexplosion. Ja. Auf der einen Seite die süßsäuerlichen Äpfel, auf der anderen Seite das, sagen wir mal, sehr kräftige, aber süßliche Aroma von geschmorten Zwiebeln.
1: Mhm. Essig kommt noch ein bisschen drauf, gell?
2: Ja, und also das, ich kann mir das richtig gut vorstellen. Also das ist wirklich eine tolle Sache. Und vor allen Dingen ist es wieder, sagen wir mal, relativ einfach zu machen. Wie gesagt, mit dem Blätterteig, den man kaufen kann. Da sollte man vielleicht schon eine etwas hochwertigere nehmen. Also nicht den ganz billigen, sondern vielleicht schon einen, der
1: Genau, gibt es zum Beispiel auch mit Dinkel. Der ist sehr lecker.
2: Ja, stimmt. Also ist wirklich eine tolle Sache. Und dann kann man da richtig schön geselliges Essen draus machen, weil ich meine, so eine Tat mit, ist halt ein bisschen ähnlich wie, also vom Verteilen her und so, ein bisschen ähnlich wie Pizza oder wie Flammkuchen oder ähnliches.
1: Genau, grüner Salat passt dazu.
2: Genau.
1: Keks, Sauerrahm oder Creme oder sowas oder Schmand passt dazu.
2: Das ist alles wirklich ganz, ganz toll und man kriegt Hunger.
1: Ganz viel Spaß beim Nachbarbrutzeln.
2: Genau.
1: Guten Appetit und
2: bis morgen.
1: Tschüss.
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1: Heute trifft sich der Koalitionsausschuss von Union und SPD erstmals nach der Sommerpause. Im Mittelpunkt stehen Reformen bei Rente, Arbeitsrecht, Steuern und Pflege. Große Beschlüsse gelten als unwahrscheinlich, weil SPD-Chefin und Arbeitsministerin Derbel-Baas wegen eines Trauerfalls nicht teilnehmen kann. Die SPD fordert unter anderem Entlastungen bei Pflegekosten, einen Spritpreisdeckel und höhere Steuern auf große Erbschaften. CDU und CSU lehnen diese Steuerpläne ab und wollen zugleich Reformen beim Arbeitsrecht und bei der Rente durchsetzen. Auch die abschlagsfreie Rente nach 45 Beitragsjahren bleibt zwischen den Koalitionspartnern umstritten. Nach gewaltsamen Ausschreitungen bei Protesten in Paris berichtet ein deutscher Reporter von heftigen Zusammenstößen zwischen Demonstranten und Einsatzkräften. Nach seiner Darstellung flogen unter anderem Feuerlöscher, Bänke und weitere Gegenstände auf Polizisten. Die Polizei setzte Tränengas ein. Auch der Reporter und sein Kameramann waren nach eigenen Angaben davon betroffen. Die Proteste hatten dem Bericht zufolge als Schülerproteste begonnen. Inzwischen seien dort aber vor allem Erwachsene aus sehr unterschiedlichen politischen Gruppen vertreten. Der Reporter sagt, mit den ursprünglichen Forderungen nach besserer Bildung hätten die Ausschreitungen nichts mehr zu tun. Nach dem Tod einer Mitarbeiterin eines russischen Pestforschungszentrums in der Region Irkutsk verlangen die Weltgesundheitsorganisation und die WHO weitere Informationen von Russland. Russische Behörden nennen eine Lungenentzündung unbekannter Ursache und weisen einen Zusammenhang mit dem Pesterreger zurück. Medien berichten dagegen über den unbestätigten Verdacht auf Lungenpest nach einem möglichen Laborunfall. Die Weltgesundheitsorganisation fordert eine schnelle und transparente Aufklärung, sieht derzeit aber keinen Hinweis auf eine größere Ausbreitung. Für die Region Irkutsk schätzt sie das Risiko als moderat bis niedrig ein, für Europa als sehr niedrig. Auch die UHS-Gesundheitsbehörde betont, ein Pestfall ist bislang nicht bestätigt. Der frühere Präsident des Bundesnachrichtendienstes, August Hanning, steht unter dem Verdacht der Spionage und des Landesverrats. Nach Angaben der Bundesanwaltschaft soll ein früherer Mitarbeiter ihm zwischen 2010 und Juni 2022 fast 2000 Dokumente aus dem Bundesnachrichtendienst übergeben haben. Ermittler prüfen, ob Hanning geheime Informationen für eine Analyse für einen ausländischen Nachrichtendienst verwendet hat. Welcher Staat dahinter stehen könnte, ist offiziell nicht genannt worden. Medien berichten über einen möglichen Bezug zu Aserbaidschan. Heute soll ein Ermittlungsrichter über den Haftbefehl und eine mögliche Untersuchungshaft entscheiden. Der frühere Verfassungsschutzpräsident Hans-Georg Maaßen äußert mit Blick auf seine persönliche Kenntnis Hannings Zweifel an den Vorwürfen. Die Ermittlungen dauern an. Die Bundesregierung hat ihre Haushaltsmittel für die internationale Klimafinanzierung deutlich gekürzt. Im vergangenen Jahr stellte sie 4,7 Milliarden Euro für Klimaschutz und Anpassung in Schwellen- und Entwicklungsländern bereit. 2024 waren es noch 6,1 Milliarden Euro. Deutschland verfehlte damit die frühere Zielmarke von jährlich mindestens 6 Milliarden Euro aus dem Bundeshaushalt. Entwicklungs- und Umweltministerium verweisen auf zusätzliche private Investitionen und Kredite in Höhe von 6,1 Milliarden Euro. Umweltverbände kritisieren die Kürzung und warnen vor einem Rückschritt vor dem UN-Klimagipfel im November.
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2: Am Vormittag zeigt sich das Wetter im Radio NWW-Land freundlich. Der örtliche Nebel hat sich weitgehend aufgelöst und neben lockeren Wolken scheint immer wieder die Sonne. Es bleibt in der ganzen Region trocken. Bis zum Nachmittag wird es angenehm warm. Die Temperaturen steigen auf 22 bis 24 Grad. Der Wind weht schwach aus südlichen Richtungen. Ein guter Tag für alles, was draußen erledigt werden soll. Am Donnerstag zieht dann eine Wetteränderung auf. Viele Wolken bringen im Tagesverlauf wiederholt Regen. Der Westwind wird deutlich lebhafter. Die Temperaturen erreichen nur noch etwa 15 Grad. In der Nacht liegen die Werte bei 7 bis 8 Grad. Am Freitag bleibt es kühl, wolkenreich und zeitweise nass. Die Höchstwerte liegen bei 12 bis 14 Grad. In der Nacht geht es auf 3 bis 5 Grad zurück. Am Samstag überwiegen die Wolken. Dazu sind weitere Schauer möglich. Die Temperaturen erreichen 14 bis 15 Grad. In der Nacht werden 9 bis 10 Grad erwartet.
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1: Heute trifft sich der Koalitionsausschuss von Union und SPD erstmals nach der Sommerpause. Im Mittelpunkt stehen Reformen bei Rente, Arbeitsrecht, Steuern und Pflege. Große Beschlüsse gelten als unwahrscheinlich, weil SPD-Chefin und Arbeitsministerin Derbel-Baas wegen eines Trauerfalls nicht teilnehmen kann. Die SPD fordert unter anderem Entlastungen bei Pflegekosten, einen Spritpreisdeckel und höhere Steuern auf große Erbschaften. CDU und CSU lehnen diese Steuerpläne ab und wollen zugleich Reformen beim Arbeitsrecht und bei der Rente durchsetzen. Auch die abschlagsfreie Rente nach 45 Beitragsjahren bleibt zwischen den Koalitionspartnern umstritten. Nach gewaltsamen Ausschreitungen bei Protesten in Paris berichtet ein deutscher Reporter von heftigen Zusammenstößen zwischen Demonstranten und Einsatzkräften. Nach seiner Darstellung flogen unter anderem Feuerlöscher, Bänke und weitere Gegenstände auf Polizisten. Die Polizei setzte Tränengas ein. Auch der Reporter und sein Kameramann waren nach eigenen Angaben davon betroffen. Die Proteste hatten dem Bericht zufolge als Schülerproteste begonnen. Inzwischen seien dort aber vor allem Erwachsene aus sehr unterschiedlichen politischen Gruppen vertreten. Der Reporter sagt, mit den ursprünglichen Forderungen nach besserer Bildung hätten die Ausschreitungen nichts mehr zu tun. Nach dem Tod einer Mitarbeiterin eines russischen Pestforschungszentrums in der Region Irkutsk verlangen die Weltgesundheitsorganisation und die USA weitere Informationen von Russland. Russische Behörden nennen eine Lungenentzündung unbekannter Ursache und weisen einen Zusammenhang mit dem Pesterreger zurück. Medien berichten dagegen über den unbestätigten Verdacht auf Lungenpest nach einem möglichen Laborunfall. Die Weltgesundheitsorganisation fordert eine schnelle und transparente Aufklärung, sieht derzeit aber keinen Hinweis auf eine größere Ausbreitung. Für die Region Irkutsk schätzt sie das Risiko als moderat bis niedrig ein, für Europa als sehr niedrig. Auch die US-Gesundheitsbehörde betont, ein Pestfall ist bislang nicht bestätigt. Der frühere Präsident des Bundesnachrichtendienstes, August Hanning, steht unter dem Verdacht der Spionage und des Landesverrats. Nach Angaben der Bundesanwaltschaft soll ein früherer Mitarbeiter ihm zwischen 2010 und Juni 2022 fast 2000 Dokumente aus dem Bundesnachrichtendienst übergeben haben. Ermittler prüfen, ob Hanning geheime Informationen für eine Analyse für einen ausländischen Nachrichtendienst verwendet hat. Welcher Staat dahinter stehen könnte, ist offiziell nicht genannt worden. Medien berichten über einen möglichen Bezug zu Aserbaidschan. Heute soll ein Ermittlungsrichter über den Haftbefehl und eine mögliche Untersuchungshaft entscheiden. Der frühere Verfassungsschutzpräsident Hans-Georg Maaßen äußert mit Blick auf seine persönliche Kenntnis Hannings Zweifel an den Vorwürfen. Die Ermittlungen dauern an. Die Bundesregierung hat ihre Haushaltsmittel für die internationale Klimafinanzierung deutlich gekürzt. Im vergangenen Jahr stellte sie 4,7 Milliarden Euro für Klimaschutz und Anpassung in Schwellen- und Entwicklungsländern bereit. 2024 waren es noch 6,1 Milliarden Euro. Deutschland verfehlte damit die frühere Zielmarke von jährlich mindestens 6 Milliarden Euro aus dem Bundeshaushalt. Entwicklungs- und Umweltministerium verweisen auf zusätzliche private Investitionen und Kredite in Höhe von 6,1 Milliarden Euro. Umweltverbände kritisieren die Kürzung und warnen vor einem Rückschritt vor dem UN-Klimagipfel im November.
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2: Zur Mittagszeit ist es im Radio NWW-Land freundlich und trocken. Sonne und lockere Wolken wechseln sich ab. Die Temperaturen liegen bereits im angenehmen Bereich und steigen bis zum Nachmittag auf 22 bis 24 Grad. Der Wind bleibt meist schwach und kommt aus südlichen Richtungen. Regen ist heute kein Thema. Auch am Nachmittag bleibt es bei viel Sonne und nur wenigen Wolken. Am Donnerstag wird es dann deutlich kühler und unbeständiger. Dichte Wolken ziehen auf, im Tagesverlauf fällt immer wieder Regen. Der Westwind frischt auf. Die Werte erreichen nur noch etwa 15 Grad. In der Nacht liegen sie bei 7 bis 8 Grad. Am Freitag bleibt es meist grau und zeitweise nass. Die Temperaturen steigen auf 12 bis 14 Grad. In der Nacht sinken die Werte auf 3 bis 5 Grad. Am Samstag bleibt der Himmel oft wolkenverhangen. Weitere Schauer sind möglich. Die Höchstwerte liegen bei 14 bis 15 Grad. In der Nacht werden 9 bis 10 Grad erreicht.
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1: Im sogenannten Döner-Prozess vor dem Landgericht Augsburg stehen neue Vorwürfe gegen den Hauptangeklagten im Raum. Er soll aus der Untersuchungshaft heraus versucht haben, Einfluss auf die Aussage eines inhaftierten Drogenkäufers zu nehmen. Dem Mann wird vorgeworfen, Mitgefangene beauftragt zu haben, den Zeugen einzuschüchtern. Der Drogenkäufer hatte zuvor gegenüber Ermittlern eingeräumt, Betäubungsmittel vom Hauptangeklagten erworben zu haben. Mit dem Druck sollte diese belastende Aussage offenbar zurückgenommen werden. Im Hauptverfahren geht es unter anderem um umfangreichen Drogenhandel und den Verdacht, Einnahmen in ein Netz von Döner-Gastronomiebetrieben im Raum Augsburg gesteckt zu haben. Die B17-Brücke über den Fabrikkanal ist seit heute Morgen wieder in beide Richtungen für den Verkehr freigegeben. Die Fahrbahn Richtung Landsberg war seit dem 2. Oktober wegen Sanierungsarbeiten gesperrt. Dadurch kam es im Raum Augsburg zu erheblichen Staus. Auch der Geh- und Radweg auf der Ostseite des Fabrikkanals war zeitweise betroffen. Die nächste Bauphase ist vom 2. bis zum 6. November geplant. Dann wird die Fahrt Richtung Landsberg erneut vollständig gesperrt und der Verkehr Richtung A8 über eine provisorische Überfahrt geführt. In Donauwörth laufen die Vorbereitungen für das Kiwanis-Oktoberfest. Das Festzelt wird auf dem Parkplatz an der Schwabenhalle aufgebaut. Die Stellplätze für Wohnmobile bleiben nutzbar. Der übrige Parkplatz ist bis Ende Oktober nicht verfügbar. Die Veranstaltung erstreckt sich wie im vergangenen Jahr über zwei aufeinanderfolgende Festwochenenden. Nach dem schweren Brand auf einem Reiterhof in Zoltingen arbeitet die Betreiberfamilie an Übergangslösungen für ihre Tiere und den Betrieb. Noch in dieser Woche soll ein Stallzelt für die Schulpferde aufgebaut werden. Die Tiere stehen derzeit übergangsweise auf einer Koppel. 12 weitere Pferde sind bei Nachbarn und freiwilligen Helfern untergebracht. Ein zweites Zelt soll Maschinen und Futter vor dem Wetter schützen. Dafür fehlt nach Angaben des Reiterhofs noch die nötige Genehmigung. Bis ein neuer Stall steht, wird es dauern. Der Bahnübergang bei Peterswörth im Landkreis Dillingen wird weder durch eine Brücke noch durch eine Unterführung ersetzt. Der Kreisentwicklungsausschuss hat einen Umbau nach jahrelanger Diskussion knapp abgelehnt. Allein eine Unterführung hätte rund 45 Millionen Euro gekostet. Der Übergang bleibt damit an seinem bisherigen Standort bestehen. Vorgesehen ist moderne Sicherheitstechnik zur Entschärfung der Situation. Außerdem wird weiter über ein Tempolimit an dieser Stelle nachgedacht.
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И last minute stress. Na, stressen lasse ich mich nicht. Was? Von wegen stressen? Ich und stressen.

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1: Heute trifft sich der Koalitionsausschuss von Union und SPD erstmals nach der Sommerpause. Im Mittelpunkt stehen Reformen bei Rente, Arbeitsrecht, Steuern und Pflege. Große Beschlüsse gelten als unwahrscheinlich, weil SPD-Chefin und Arbeitsministerin Bärbel-Baas wegen eines Trauerfalls nicht teilnehmen kann. Die SPD fordert unter anderem Entlastungen bei Pflegekosten, einen Spritpreisdeckel und höhere Steuern auf große Erbschaften. CDU und CSU lehnen diese Steuerpläne ab und wollen zugleich Reformen beim Arbeitsrecht und bei der Rente durchsetzen. Auch die abschlagsfreie Rente nach 45 Beitragsjahren bleibt zwischen den Koalitionspartnern umstritten. Nach gewaltsamen Ausschreitungen bei Protesten in Paris berichtet ein deutscher Reporter von heftigen Zusammenstößen zwischen Demonstranten und Einsatzkräften. Nach seiner Darstellung flogen unter anderem Feuerlöscher, Bänke und weitere Gegenstände auf Polizisten. Die Polizei setzte Tränengas ein. Auch der Reporter und sein Kameramann waren nach eigenen Angaben davon betroffen. Die Proteste hatten dem Bericht zufolge als Schülerproteste begonnen. Inzwischen seien dort aber vor allem Erwachsene aus sehr unterschiedlichen politischen Gruppen vertreten. Der Reporter sagt, mit den ursprünglichen Forderungen nach besserer Bildung hätten die Ausschreitungen nichts mehr zu tun. Nach dem Tod einer Mitarbeiterin eines russischen Pestforschungszentrums in der Region Irkutsk verlangen die Weltgesundheitsorganisation und die USA weitere Informationen von Russland. Russische Behörden nennen eine Lungenentzündung unbekannter Ursache und weisen einen Zusammenhang mit dem Pesterreger zurück. Medien berichten dagegen über den unbestätigten Verdacht auf Lungenpest nach einem möglichen Laborunfall. Die Weltgesundheitsorganisation fordert eine schnelle und transparente Aufklärung, sieht derzeit aber keinen Hinweis auf eine größere Ausbreitung. Für die Region Irkutsk schätzt sie das Risiko als moderat bis niedrig ein, für Europa als sehr niedrig. Auch die US-Gesundheitsbehörde betont, ein Pestfall ist bislang nicht bestätigt. Der frühere Präsident des Bundesnachrichtendienstes, August Hanning, steht unter dem Verdacht der Spionage und des Landesverrats. Nach Angaben der Bundesanwaltschaft soll ein früherer Mitarbeiter ihm zwischen 2010 und Juni 2022 fast 2000 Dokumente aus dem Bundesnachrichtendienst übergeben haben. Ermittler prüfen, ob Hanning geheime Informationen für eine Analyse für einen ausländischen Nachrichtendienst verwendet hat. Welcher Staat dahinter stehen könnte, ist offiziell nicht genannt worden. Medien berichten über einen möglichen Bezug zu Aserbaidschan. Heute soll ein Ermittlungsrichter über den Haftbefehl und eine mögliche Untersuchungshaft entscheiden. Der frühere Verfassungsschutzpräsident Hans-Georg Maaßen äußert mit Blick auf seine persönliche Kenntnis Hannings Zweifel an den Vorwürfen. Die Ermittlungen dauern an. Die Bundesregierung hat ihre Haushaltsmittel für die internationale Klimafinanzierung deutlich gekürzt. Im vergangenen Jahr stellte sie 4,7 Milliarden Euro für Klimaschutz und Anpassung in Schwellen- und Entwicklungsländern bereit. 2024 waren es noch 6,1 Milliarden Euro. Deutschland verfehlte damit die frühere Zielmarke von jährlich mindestens 6 Milliarden Euro aus dem Bundeshaushalt. Entwicklungs- und Umweltministerium verweisen auf zusätzliche private Investitionen und Kredite in Höhe von 6,1 Milliarden Euro. Umweltverbände kritisieren die Kürzung und warnen vor einem Rückschritt vor dem UN-Klimagipfel im November.
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2: Zur Mittagszeit ist es im Radio NWW-Land freundlich und trocken. Sonne und lockere Wolken wechseln sich ab. Die Temperaturen liegen bereits im angenehmen Bereich und steigen bis zum Nachmittag auf 22 bis 24 Grad. Der Wind bleibt meist schwach und kommt aus südlichen Richtungen. Regen ist heute kein Thema. Auch am Nachmittag bleibt es bei viel Sonne und nur wenigen Wolken. Am Donnerstag wird es dann deutlich kühler und unbeständiger. Dichte Wolken ziehen auf, im Tagesverlauf fällt immer wieder Regen. Der Westwind frischt auf. Die Werte erreichen nur noch etwa 15 Grad. In der Nacht liegen sie bei 7 bis 8 Grad. Am Freitag bleibt es meist grau und zeitweise nass. Die Temperaturen steigen auf 12 bis 14 Grad. In der Nacht sinken die Werte auf 3 bis 5 Grad. Am Samstag bleibt der Himmel oft wolkenverhangen. Weitere Schauer sind möglich. Die Höchstwerte liegen bei 14 bis 15 Grad. In der Nacht werden 9 bis 10 Grad erreicht.
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1: Heute trifft sich der Koalitionsausschuss von Union und SPD erstmals nach der Sommerpause. Im Mittelpunkt stehen Reformen bei Rente, Arbeitsrecht, Steuern und Pflege. Große Beschlüsse gelten als unwahrscheinlich, weil SPD-Chefin und Arbeitsministerin Bärbel-Baas wegen eines Trauerfalls nicht teilnehmen kann. Die SPD fordert unter anderem Entlastungen bei Pflegekosten, einen Spritpreisdeckel und höhere Steuern auf große Erbschaften. CDU und CSU lehnen diese Steuerpläne ab und wollen zugleich Reformen beim Arbeitsrecht und bei der Rente durchsetzen. Auch die abschlagsfreie Rente nach 45 Beitragsjahren bleibt zwischen den Koalitionspartnern umstritten. Nach gewaltsamen Ausschreitungen bei Protesten in Paris berichtet ein deutscher Reporter von heftigen Zusammenstößen zwischen Demonstranten und Einsatzkräften. Nach seiner Darstellung flogen unter anderem Feuerlöscher, Bänke und weitere Gegenstände auf Polizisten. Die Polizei setzte Tränengas ein. Auch der Reporter und sein Kameramann waren nach eigenen Angaben davon betroffen. Die Proteste hatten dem Bericht zufolge als Schülerproteste begonnen. Inzwischen seien dort aber vor allem Erwachsene aus sehr unterschiedlichen politischen Gruppen vertreten. Der Reporter sagt, mit den ursprünglichen Forderungen nach besserer Bildung hätten die Ausschreitungen nichts mehr zu tun. Nach dem Tod einer Mitarbeiterin eines russischen Pestforschungszentrums in der Region Irkutsk verlangen die Weltgesundheitsorganisation und die USA weitere Informationen von Russland. Russische Behörden nennen eine Lungenentzündung unbekannter Ursache und weisen einen Zusammenhang mit dem Pesterreger zurück. Medien berichten dagegen über den unbestätigten Verdacht auf Lungenpest nach einem möglichen Laborunfall. Die Weltgesundheitsorganisation fordert eine schnelle und transparente Aufklärung, sieht derzeit aber keinen Hinweis auf eine größere Ausbreitung. Für die Region Irkutsk schätzt sie das Risiko als moderat bis niedrig ein, für Europa als sehr niedrig. Auch die US-Gesundheitsbehörde betont, ein Pestfall ist bislang nicht bestätigt. Der frühere Präsident des Bundesnachrichtendienstes, August Hanning, steht unter dem Verdacht der Spionage und des Landesverrats. Nach Angaben der Bundesanwaltschaft soll ein früherer Mitarbeiter ihm zwischen 2010 und Juni 2022 fast 2000 Dokumente aus dem Bundesnachrichtendienst übergeben haben. Ermittler prüfen, ob Hanning geheime Informationen für eine Analyse für einen ausländischen Nachrichtendienst verwendet hat. Welcher Staat dahinter stehen könnte, ist offiziell nicht genannt worden. Medien berichten über einen möglichen Bezug zu Aserbaidschan. Heute soll ein Ermittlungsrichter über den Haftbefehl und eine mögliche Untersuchungshaft entscheiden. Der frühere Verfassungsschutzpräsident Hans-Georg Maaßen äußert mit Blick auf seine persönliche Kenntnis Hannings Zweifel an den Vorwürfen. Die Ermittlungen dauern an. Die Bundesregierung hat ihre Haushaltsmittel für die internationale Klimafinanzierung deutlich gekürzt. Im vergangenen Jahr stellte sie 4,7 Milliarden Euro für Klimaschutz und Anpassung in Schwellen- und Entwicklungsländern bereit. 2024 waren es noch 6,1 Milliarden Euro. Deutschland verfehlte damit die frühere Zielmarke von jährlich mindestens 6 Milliarden Euro aus dem Bundeshaushalt. Entwicklungs- und Umweltministerium verweisen auf zusätzliche private Investitionen und Kredite in Höhe von 6,1 Milliarden Euro. Umweltverbände kritisieren die Kürzung und warnen vor einem Rückschritt vor dem UN-Klimagipfel im November.
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2: Am Nachmittag erwartet uns im Radio NWW-Land freundliches Herbstwetter. Die Sonne scheint häufig. Dazu ziehen nur einige lockere Wolken über den Himmel. Es bleibt trocken. Die Temperaturen erreichen 22 bis 24 Grad und fühlen sich noch einmal sehr angenehm an. Der Wind weht nur schwach aus südlichen Richtungen. Auch bis zum Abend bleibt es überwiegend freundlich. Am Donnerstag stellt sich das Wetter dann um. Viele Wolken bringen im Tagesverlauf immer wieder Regen. Dazu weht ein spürbarer Westwind. Die Höchstwerte liegen nur noch bei etwa 15 Grad. In der Nacht werden 7 bis 8 Grad erwartet. Am Freitag geht es kühl und wolkenreich weiter. Zeitweise fällt Regen. Die Werte erreichen 12 bis 14 Grad. In der Nacht sinken sie auf 3 bis 5 Grad. Am Samstag bleiben die Wolken in der Überzahl und weitere Schauer sind möglich. Die Temperaturen steigen auf 14 bis 15 Grad. In der Nacht liegen sie bei 9 bis 10 Grad.
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1: Heute trifft sich der Koalitionsausschuss von Union und SPD erstmals nach der Sommerpause. Im Mittelpunkt stehen Reformen bei Rente, Arbeitsrecht, Steuern und Pflege. Große Beschlüsse gelten als unwahrscheinlich, weil SPD-Chefin und Arbeitsministerin Bärbel-Baas wegen eines Trauerfalls nicht teilnehmen kann. Die SPD fordert unter anderem Entlastungen bei Pflegekosten, einen Spritpreisdeckel und höhere Steuern auf große Erbschaften. CDU und CSU lehnen diese Steuerpläne ab und wollen zugleich Reformen beim Arbeitsrecht und bei der Rente durchsetzen. Auch die abschlagsfreie Rente nach 45 Beitragsjahren bleibt zwischen den Koalitionspartnern umstritten. Nach gewaltsamen Ausschreitungen bei Protesten in Paris berichtet ein deutscher Reporter von heftigen Zusammenstößen zwischen Demonstranten und Einsatzkräften. Nach seiner Darstellung flogen unter anderem Feuerlöscher, Bänke und weitere Gegenstände auf Polizisten. Die Polizei setzte Tränengas ein. Auch der Reporter und sein Kameramann waren nach eigenen Angaben davon betroffen. Die Proteste hatten dem Bericht zufolge als Schülerproteste begonnen. Inzwischen seien dort aber vor allem Erwachsene aus sehr unterschiedlichen politischen Gruppen vertreten. Der Reporter sagt, mit den ursprünglichen Forderungen nach besserer Bildung hätten die Ausschreitungen nichts mehr zu tun. Nach dem Tod einer Mitarbeiterin eines russischen Pestforschungszentrums in der Region Irkutsk verlangen die Weltgesundheitsorganisation und die USA weitere Informationen von Russland. Russische Behörden nennen eine Lungenentzündung unbekannter Ursache und weisen einen Zusammenhang mit dem Pesterreger zurück. Medien berichten dagegen über den unbestätigten Verdacht auf Lungenpest nach einem möglichen Laborunfall. Die Weltgesundheitsorganisation fordert eine schnelle und transparente Aufklärung, sieht derzeit aber keinen Hinweis auf eine größere Ausbreitung. Für die Region Irkutsk schätzt sie das Risiko als moderat bis niedrig ein, für Europa als sehr niedrig. Auch die US-Gesundheitsbehörde betont, ein Pestfall ist bislang nicht bestätigt. Der frühere Präsident des Bundesnachrichtendienstes, August Hanning, steht unter dem Verdacht der Spionage und des Landesverrats. Nach Angaben der Bundesanwaltschaft soll ein früherer Mitarbeiter ihm zwischen 2010 und Juni 2022 fast 2000 Dokumente aus dem Bundesnachrichtendienst übergeben haben. Ermittler prüfen, ob Hanning geheime Informationen für eine Analyse für einen ausländischen Nachrichtendienst verwendet hat. Welcher Staat dahinter stehen könnte, ist offiziell nicht genannt worden. Medien berichten über einen möglichen Bezug zu Aserbaidschan. Heute soll ein Ermittlungsrichter über den Haftbefehl und eine mögliche Untersuchungshaft entscheiden. Der frühere Verfassungsschutzpräsident Hans-Georg Maaßen äußert mit Blick auf seine persönliche Kenntnis Hannings Zweifel an den Vorwürfen. Die Ermittlungen dauern an. Die Bundesregierung hat ihre Haushaltsmittel für die internationale Klimafinanzierung deutlich gekürzt. Im vergangenen Jahr stellte sie 4,7 Milliarden Euro für Klimaschutz und Anpassung in Schwellen- und Entwicklungsländern bereit. 2024 waren es noch 6,1 Milliarden Euro. Deutschland verfehlte damit die frühere Zielmarke von jährlich mindestens 6 Milliarden Euro aus dem Bundeshaushalt. Entwicklungs- und Umweltministerium verweisen auf zusätzliche private Investitionen und Kredite in Höhe von 6,1 Milliarden Euro. Umweltverbände kritisieren die Kürzung und warnen vor einem Rückschritt vor dem UN-Klimagipfel im November.
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2: Am Nachmittag erwartet uns im Radio NWW-Land freundliches Herbstwetter. Die Sonne scheint häufig. Dazu ziehen nur einige lockere Wolken über den Himmel. Es bleibt trocken. Die Temperaturen erreichen 22 bis 24 Grad und fühlen sich noch einmal sehr angenehm an. Der Wind weht nur schwach aus südlichen Richtungen. Auch bis zum Abend bleibt es überwiegend freundlich. Am Donnerstag stellt sich das Wetter dann um. Viele Wolken bringen im Tagesverlauf immer wieder Regen. Dazu weht ein spürbarer Westwind. Die Höchstwerte liegen nur noch bei etwa 15 Grad. In der Nacht werden 7 bis 8 Grad erwartet. Am Freitag geht es kühl und wolkenreich weiter. Zeitweise fällt Regen. Die Werte erreichen 12 bis 14 Grad. In der Nacht sinken sie auf 3 bis 5 Grad. Am Samstag bleiben die Wolken in der Überzahl und weitere Schauer sind möglich. Die Temperaturen steigen auf 14 bis 15 Grad. In der Nacht liegen sie bei 9 bis 10 Grad.
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1: Nach dem schweren Brand auf einem Reiterhof in Zoltingen arbeitet die Betreiberfamilie an Übergangslösungen für ihre Tiere und den Betrieb. Noch in dieser Woche soll ein Stallzelt für die Schulpferde aufgebaut werden. Die Tiere stehen derzeit übergangsweise auf einer Koppel. 12 weitere Pferde sind bei Nachbarn und freiwilligen Helfern untergebracht. Ein zweites Zelt soll Maschinen und Futter vor dem Wetter schützen. Dafür fehlt nach Angaben des Reiterhofs noch die nötige Genehmigung. Bis ein neuer Stall steht, wird es dauern. Im Fall der getöteten dreifachen Mutter aus Augsburg-Haunstetten ist jetzt auch ihr 43-jähriger Ex-Partner angeklagt. Die Staatsanwaltschaft wirft ihm Anstiftung zum Mord sowie ein Waffendelikt vor. Sein 30-jähriger Ziehsohn soll die Frau im vergangenen Jahr mit mehreren Kopfschüssen getötet haben. Der Ex-Partner soll die Trennung nicht verkraftet und den Ziehsohn zu der Tat angestiftet haben. Für ihn gilt bis zu einer rechtskräftigen Entscheidung die Unschuldsvermutung. Wann der Prozess beginnt, steht noch nicht fest. In Donauwörth laufen die Vorbereitungen für das Kiwanis-Oktoberfest. Das Festzelt wird auf dem Parkplatz an der Schwabenhalle aufgebaut. Die Stellplätze für Wohnmobile bleiben nutzbar. Der übrige Parkplatz ist bis Ende Oktober nicht verfügbar. Die Veranstaltung erstreckt sich wie im vergangenen Jahr über 2 aufeinanderfolgende Festwochenenden. Die B17-Brücke über den Fabrikkanal ist seit heute Morgen wieder in beide Richtungen für den Verkehr freigegeben. Die Fahrbahn Richtung Landsberg war seit dem 2. Oktober wegen Sanierungsarbeiten gesperrt. Dadurch kam es im Raum Augsburg zu erheblichen Staus. Auch der Geh- und Radweg auf der Ostseite des Fabrikkanals war zeitweise betroffen. Die nächste Bauphase ist vom 2. bis zum 6. November geplant. Dann wird die Fahrtrichtung Landsberg erneut vollständig gesperrt und der Verkehr Richtung A8 über eine provisorische Überfahrt geführt. Im sogenannten Döner-Prozess vor dem Landgericht Augsburg stehen neue Vorwürfe gegen den Hauptangeklagten im Raum. Er soll aus der Untersuchungshaft heraus versucht haben, Einfluss auf die Aussage eines inhaftierten Drogenkäufers zu nehmen. Dem Mann wird vorgeworfen, Mitgefangene beauftragt zu haben, den Zeugen einzuschüchtern. Der Drogenkäufer hatte zuvor gegenüber Ermittlern eingeräumt, Betäubungsmittel vom Hauptangeklagten erworben zu haben. Mit dem Druck sollte diese belastende Aussage offenbar zurückgenommen werden. Im Hauptverfahren geht es unter anderem um umfangreichen Drogenhandel und den Verdacht, Einnahmen in ein Netz von Döner-Gastronomiebetrieben im Raum Augsburg gesteckt zu haben.
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1: Heute trifft sich der Koalitionsausschuss

0: von Union und SPD erstmals nach der Sommerpause. Im Mittelpunkt stehen Reformen bei Rente, Arbeitsrecht, Steuern und Pflege. Große Beschlüsse gelten als unwahrscheinlich, weil SPD-Chefin und Arbeitsministerin Bärbel-Baas wegen eines Trauerfalls nicht teilnehmen kann. Die SPD fordert unter anderem Entlastungen bei Pflegekosten, einen Spritpreisdeckel und höhere Steuern auf große Erbschaften. CDU und CSU lehnen diese Steuerpläne ab und wollen zugleich Reformen beim Arbeitsrecht und bei der Rente durchsetzen. Auch die abschlagsfreie Rente nach 45 Beitragsjahren bleibt zwischen den Koalitionspartnern umstritten. Nach gewaltsamen Ausschreitungen bei Protesten in Paris berichtet ein deutscher Reporter von heftigen Zusammenstößen zwischen Demonstranten und Einsatzkräften. Nach seiner Darstellung flogen unter anderem Feuerlöscher, Bänke und weitere Gegenstände auf Polizisten. Die Polizei setzte Tränengas ein. Auch der Reporter und sein Kameramann waren nach eigenen Angaben davon betroffen. Die Proteste hatten dem Bericht zufolge als Schülerproteste begonnen. Inzwischen seien dort aber vor allem Erwachsene aus sehr unterschiedlichen politischen Gruppen vertreten. Der Reporter sagt, mit den ursprünglichen Forderungen nach besserer Bildung hätten die Ausschreitungen nichts mehr zu tun. Nach dem Tod einer Mitarbeiterin eines russischen Pestforschungszentrums in der Region Irkutsk verlangen die Weltgesundheitsorganisation und die USA weitere Informationen von Russland. Russische Behörden nennen eine Lungenentzündung unbekannter Ursache und weisen einen Zusammenhang mit dem Pesterreger zurück. Medien berichten dagegen über den unbestätigten Verdacht auf Lungenpest nach einem möglichen Laborunfall. Die Weltgesundheitsorganisation fordert eine schnelle und transparente Aufklärung, sieht derzeit aber keinen Hinweis auf eine größere Ausbreitung. Für die Region Irkutsk schätzt sie das Risiko als moderat bis niedrig ein, für Europa als sehr niedrig. Auch die US-Gesundheitsbehörde betont, ein Pestfall ist bislang nicht bestätigt. Der frühere Präsident des Bundesnachrichtendienstes, August Hanning, steht unter dem Verdacht der Spionage und des Landesverrats. Nach Angaben der Bundesanwaltschaft soll ein früherer Mitarbeiter ihm zwischen 2010 und Juni 2022 fast 2000 Dokumente aus dem Bundesnachrichtendienst übergeben haben. Ermittler prüfen, ob Hanning geheime Informationen für eine Analyse für einen ausländischen Nachrichtendienst verwendet hat. Welcher Staat dahinter stehen könnte, ist offiziell nicht genannt worden. Medien berichten über einen möglichen Bezug zu Aserbaidschan. Heute soll ein Ermittlungsrichter über den Haftbefehl und eine mögliche Untersuchungshaft entscheiden. Der frühere Verfassungsschutzpräsident Hans-Georg Maaßen äußert mit Blick auf seine persönliche Kenntnis Hannings Zweifel an den Vorwürfen. Die Ermittlungen dauern an. Die Bundesregierung hat ihre Haushaltsmittel für die internationale Klimafinanzierung deutlich gekürzt. Im vergangenen Jahr stellte sie 4,7 Milliarden Euro für Klimaschutz und Anpassung in Schwellen- und Entwicklungsländern bereit. 2024 waren es noch 6,1 Milliarden Euro. Deutschland verfehlte damit die frühere Zielmarke von jährlich mindestens 6 Milliarden Euro aus dem Bundeshaushalt. Entwicklungs- und Umweltministerium verweisen auf zusätzliche private Investitionen und Kredite in Höhe von 6,1 Milliarden Euro. Umweltverbände kritisieren die Kürzung und warnen vor einem Rückschritt vor dem UN-Klimagipfel im November.
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2: Im Laufe des Nachmittags bleibt es im Radio NWW-Land freundlich und trocken. Neben viel Sonne ziehen nur gelegentlich lockere Wolken durch. Die Temperaturen liegen bei 22 bis 24 Grad. Der Wind weht schwach aus südlichen Richtungen. Zum Abend hin wird es ruhig, klar bis leicht bewölkt und langsam kühler. In der Nacht kann sich örtlich wieder Nebel bilden. Die Temperaturen gehen auf 7 bis 9 Grad zurück. Am Donnerstag wird es dann deutlich unbeständiger. Die Wolken verdichten sich und im Tagesverlauf fällt immer wieder Regen. Der Westwind frischt auf. Die Höchstwerte erreichen nur noch etwa 15 Grad. In der Nacht liegen die Werte bei 7 bis 8 Grad. Am Freitag bleibt es kühl und zeitweise nass. Die Temperaturen steigen auf 12 bis 14 Grad. In der Nacht sinken sie auf 3 bis 5 Grad. Am Samstag gibt es viele Wolken und weitere Schauer. Die Höchstwerte liegen bei 14 bis 15 Grad. In der Nacht werden 9 bis 10 Grad erwartet.
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1: Heute trifft sich der Koalitionsausschuss von Union und SPD erstmals nach der Sommerpause. Im Mittelpunkt stehen Reformen bei Rente, Arbeitsrecht, Steuern und Pflege. Große Beschlüsse gelten als unwahrscheinlich, weil SPD-Chefin und Arbeitsministerin Bärbel-Baas wegen eines Trauerfalls nicht teilnehmen kann. Die SPD fordert unter anderem Entlastungen bei Pflegekosten, einen Spritpreisdeckel und höhere Steuern auf große Erbschaften. CDU und CSU lehnen diese Steuerpläne ab und wollen zugleich Reformen beim Arbeitsrecht und bei der Rente durchsetzen. Auch die abschlagsfreie Rente nach 45 Beitragsjahren bleibt

0: zwischen den Koalitionspartnern umstritten. Nach gewaltsamen Ausschreitungen bei Protesten in Paris berichtet ein deutscher Reporter von heftigen Zusammenstößen zwischen Demonstranten und Einsatzkräften. Nach seiner Darstellung flogen unter anderem Feuerlöscher, Bänke und weitere Gegenstände auf Polizisten. Die Polizei setzte Tränengas ein. Auch der Reporter und sein Kameramann waren nach eigenen Angaben davon betroffen. Die Proteste hatten dem Bericht zufolge als Schülerproteste begonnen. Inzwischen seien dort aber vor allem Erwachsene aus sehr unterschiedlichen politischen Gruppen vertreten. Der Reporter sagt, mit den ursprünglichen Forderungen nach besserer Bildung hätten die Ausschreitungen nichts mehr zu tun. Nach dem Tod einer Mitarbeiterin eines russischen Pestforschungszentrums in der Region Irkutsk verlangen die Weltgesundheitsorganisation und die USA weitere Informationen von Russland. Russische Behörden nennen eine Lungenentzündung unbekannter Ursache und weisen einen Zusammenhang mit dem Pesterreger zurück. Medien berichten dagegen über den unbestätigten Verdacht auf Lungenpest nach einem möglichen Laborunfall. Die Weltgesundheitsorganisation fordert eine schnelle und transparente Aufklärung, sieht derzeit aber keinen Hinweis auf eine größere Ausbreitung. Für die Region Irkutsk schätzt sie das Risiko als moderat bis niedrig ein, für Europa als sehr niedrig. Auch die US-Gesundheitsbehörde betont, ein Pestfall ist bislang nicht bestätigt. Der frühere Präsident des Bundesnachrichtendienstes, August Hanning, steht unter dem Verdacht der Spionage und des Landesverrats. Nach Angaben der Bundesanwaltschaft soll ein früherer Mitarbeiter ihm zwischen 2010 und Juni 2022 fast 2000 Dokumente aus dem Bundesnachrichtendienst übergeben haben. Ermittler prüfen, ob Hanning geheime Informationen für eine Analyse für einen ausländischen Nachrichtendienst verwendet hat. Welcher Staat dahinter stehen könnte, ist offiziell nicht genannt worden. Medien berichten über einen möglichen Bezug zu Aserbaidschan. Heute soll ein Ermittlungsrichter über den Haftbefehl und eine mögliche Untersuchungshaft entscheiden. Der frühere Verfassungsschutzpräsident Hans-Georg Maaßen äußert mit Blick auf seine persönliche Kenntnis Hannings Zweifel an den Vorwürfen. Die Ermittlungen dauern an. Die Bundesregierung hat ihre Haushaltsmittel für die internationale Klimafinanzierung deutlich gekürzt. Im vergangenen Jahr stellte sie 4,7 Milliarden Euro für Klimaschutz und Anpassung in Schwellen- und Entwicklungsländern bereit. 2024 waren es noch 6,1 Milliarden Euro. Deutschland verfehlte damit die frühere Zielmarke von jährlich mindestens 6 Milliarden Euro aus dem Bundeshaushalt. Entwicklungs- und Umweltministerium verweisen auf zusätzliche private Investitionen und Kredite in Höhe von 6,1 Milliarden Euro. Umweltverbände kritisieren die Kürzung und warnen vor einem Rückschritt vor dem UN-Klimagipfel im November.
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2: Im Laufe des Nachmittags bleibt es im Radio NWW-Land freundlich und trocken. Neben viel Sonne ziehen nur gelegentlich lockere Wolken durch. Die Temperaturen liegen bei 22 bis 24 Grad. Der Wind weht schwach aus südlichen Richtungen. Zum Abend hin wird es ruhig, klar bis leicht bewölkt und langsam kühler. In der Nacht kann sich örtlich wieder Nebel bilden. Die Temperaturen gehen auf 7 bis 9 Grad zurück. Am Donnerstag wird es dann deutlich unbeständiger. Die Wolken verdichten sich und im Tagesverlauf fällt immer wieder Regen. Der Westwind frischt auf. Die Höchstwerte erreichen nur noch etwa 15 Grad. In der Nacht liegen die Werte bei 7 bis 8 Grad. Am Freitag bleibt es kühl und zeitweise nass. Die Temperaturen steigen auf 12 bis 14 Grad. In der Nacht sinken sie auf 3 bis 5 Grad. Am Samstag gibt es viele Wolken und weitere Schauer. Die Höchstwerte liegen bei 14 bis 15 Grad. In der Nacht werden 9 bis 10 Grad erwartet.
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1: Heute trifft sich der Koalitionsausschuss von Union und SPD erstmals nach der Sommerpause. Im Mittelpunkt stehen Reformen bei Rente, Arbeitsrecht, Steuern und Pflege. Große Beschlüsse gelten als unwahrscheinlich, weil SPD-Chefin und Arbeitsministerin Bärbel-Baas wegen eines Trauerfalls nicht teilnehmen kann. Die SPD fordert unter anderem Entlastungen bei Pflegekosten, einen Spritpreisdeckel und höhere Steuern auf große Erbschaften. CDU und CSU lehnen diese Steuerpläne ab und wollen zugleich Reformen beim Arbeitsrecht und bei der Rente durchsetzen. Auch die abschlagsfreie Rente nach 45 Beitragsjahren bleibt zwischen den Koalitionspartnern umstritten. Nach gewaltsamen Ausschreitungen bei Protesten in Paris berichtet ein deutscher Reporter von heftigen Zusammenstößen zwischen Demonstranten und Einsatzkräften. Nach seiner Darstellung flogen unter anderem Feuerlöscher, Bänke und weitere Gegenstände auf Polizisten. Die Polizei setzte Tränengas ein. Auch der Reporter und sein Kameramann waren nach eigenen Angaben davon betroffen. Die Proteste hatten dem Bericht zufolge als Schülerproteste begonnen. Inzwischen seien dort aber vor allem Erwachsene aus sehr unterschiedlichen politischen Gruppen vertreten. Der Reporter sagt, mit den ursprünglichen

0: Forderungen nach besserer Bildung hätten die Ausschreitungen nichts mehr zu tun. Nach dem Tod einer Mitarbeiterin eines russischen Pestforschungszentrums in der Region Irkutsk verlangen die Weltgesundheitsorganisation und die USA weitere Informationen von Russland. Russische Behörden nennen eine Lungenentzündung unbekannter Ursache und weisen einen Zusammenhang mit dem Pesterreger zurück. Medien berichten dagegen über den unbestätigten Verdacht auf Lungenpest nach einem möglichen Laborunfall. Die Weltgesundheitsorganisation fordert eine schnelle und transparente Aufklärung, sieht derzeit aber keinen Hinweis auf eine größere Ausbreitung. Für die Region Irkutsk schätzt sie das Risiko als moderat bis niedrig ein, für Europa als sehr niedrig. Auch die US-Gesundheitsbehörde betont, ein Pestfall ist bislang nicht bestätigt. Der frühere Präsident des Bundesnachrichtendienstes, August Hanning, steht unter dem Verdacht der Spionage und des Landesverrats. Nach Angaben der Bundesanwaltschaft soll ein früherer Mitarbeiter ihm zwischen 2010 und Juni 2022 fast 2000 Dokumente aus dem Bundesnachrichtendienst übergeben haben. Ermittler prüfen, ob Hanning geheime Informationen für eine Analyse für einen ausländischen Nachrichtendienst verwendet hat. Welcher Staat dahinter stehen könnte, ist offiziell nicht genannt worden. Medien berichten über einen möglichen Bezug zu Aserbaidschan. Heute soll ein Ermittlungsrichter über den Haftbefehl und eine mögliche Untersuchungshaft entscheiden. Der frühere Verfassungsschutzpräsident Hans-Georg Maaßen äußert mit Blick auf seine persönliche Kenntnis Hannings Zweifel an den Vorwürfen. Die Ermittlungen dauern an. Die Bundesregierung hat ihre Haushaltsmittel für die internationale Klimafinanzierung deutlich gekürzt. Im vergangenen Jahr stellte sie 4,7 Milliarden Euro für Klimaschutz und Anpassung in Schwellen- und Entwicklungsländern bereit. 2024 waren es noch 6,1 Milliarden Euro. Deutschland verfehlte damit die frühere Zielmarke von jährlich mindestens 6 Milliarden Euro aus dem Bundeshaushalt. Entwicklungs- und Umweltministerium verweisen auf zusätzliche private Investitionen und Kredite in Höhe von 6,1 Milliarden Euro. Umweltverbände kritisieren die Kürzung und warnen vor einem Rückschritt vor dem UN-Klimagipfel im November.
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2: Heute Abend bleibt es im Radio NWW-Land ruhig und überwiegend trocken. Anfangs zeigen sich noch lockere Wolken, später wird es vielerorts klar. In der Nacht kann sich örtlich Nebel bilden. Die Temperaturen gehen auf 7 bis 9 Grad zurück. Der Mittwoch startet danach freundlich. Der Nebel löst sich am Morgen rasch auf. Anschließend scheint häufig die Sonne. Es bleibt trocken und die Werte steigen auf 22 bis 24 Grad. Am Donnerstag folgt eine deutliche Umstellung. Viele Wolken ziehen auf und im Tagesverlauf fällt wiederholt Regen. Dazu wird der Westwind spürbar. Die Temperaturen erreichen nur noch etwa 15 Grad. In der Nacht liegen sie bei 7 bis 8 Grad. Am Freitag bleibt es wolkenreich, kühl und zeitweise nass. Die Höchstwerte liegen bei 12 bis 14 Grad. In der Nacht sinken die Werte auf 3 bis 5 Grad. Am Samstag geht es mit vielen Wolken und weiteren Schauern weiter. Die Temperaturen erreichen 14 bis 15 Grad. In der Nacht werden 9 bis 10 Grad erwartet.
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0: Ja, ja, so schnell geht's und dann ist bereits wieder Mitte der Woche. Am heutigen Mittwoch haben wir mal ein bisschen Zeit, die wollen wir natürlich auch sinnvoll nutzen. Und der Musiktopf, das kann ich dir sagen, ist kräftig gefüllt.
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0: Und deshalb gibt's für dich ein herzliches Hallo.

Ja, ja, das sind die richtigen Klänge für den heutigen Mittwochabend. Elton John hat den musikalischen Einstieg gemacht. Ich hoffe, du hattest einen wunderschönen Arbeitstag, einen wunderschönen Freitag, eine wunderschöne Zeit, ganz einfach einen ganz schönen Mittwoch und kannst die Mitte der Woche richtig schön jetzt mit uns zusammen genießen. Ist übrigens eine gute Idee. Der Musiktopf, das habe ich dir gesagt, ist kräftig gefüllt, gell? Musik und Information, das ist das Motto der nächsten beiden Stunden, wo wir gemeinsam unterwegs sind. Und ein Dankeschön geht in die Nachrichten- und Wetterredaktion.

0: Der ist es, genau. Der war am Dienstag schon einmal in der Playlist. Dann habe ich ihn rausgeschmissen, habe gedacht, nee, passt definitiv nicht. Jetzt ist er da und er freut sich wie ein kleines Kind. Paul McCartney habe ich gespielt, ganz genau. Und zuvor, klar, zuvor wieder einmal, jetzt kommt es mir gerade nicht in den Sinn. Wie heißen Sie dann, um Gottes Willen? Ich trage es gleich nach, es wird mir schon wieder in den Sinn kommen.
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0: Zuerst zum Thema Musik, was ich vergessen habe. Dr. Feelgood war natürlich mit bei, ganz klar. Und jetzt zum Thema, und da geht's wieder einmal um die guten Haustiere.

0: Von Montag bis Freitag zwischen 18 und 20 Uhr bin ich für dich da. Und da heißt es Servus Feierabend. Da gibt's ganz viel tolle Musik und die Information wird groß geschrieben. Ich freue mich auf dich. Bis dann. Nein, nein, alles vergesse ich nicht, auch wenn zwischendurch etwas mal wirklich meinen Kopf verlässt, weil so viel drin ist, vor der Sendung, nach der Sendung, wie auch immer. Zur vollen Stunde gibt's Nachrichten und werdet gut informiert in diesem Mittwochabend. Und Ohren bitte weit aufmachen.
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0: Das hast du mitbekommen, gell? Bei uns quasselt alles durcheinander. Das ist manchmal furchtbar. Aber wir haben natürlich auch noch den Donnerstag. Und das ist ja bereits morgen. Da sind die Country-Music-Fans dran.
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0: Vorerst genießen wir aber gemeinsam den heutigen Mittwochabend.
3: Den ganzen Tag mit guter Laune.
0: Apropos laut auftreten, ich hab Musik, da kannst du richtig laut auftreten.

0: Das ist Musik von ELO und das ist Musik aus dem Jahr 2001. Schon so lange ist das her. Und ich habe einen Hinweis in eigener Sache und den bitte im Terminkalender rot anstreichen. So lange geht es ja nicht mehr.
1: Am 8. Dezember 1980 wurde John Lennon vor dem Dakota Building in New York brutal von einem Geistesgestörten niedergeschossen. Jetzt am 9. Oktober würde John Lennon 86 Jahre alt. Und deshalb werden wir im Servus Feierabend Lennon würdigen. Und deshalb gibt es 2 Stunden lang ausschließlich Musik von John Lennon.
0: Und das am nächsten Freitag, also den nächsten Freitag, mit dem Terminkalender rot anstreichen. Musik von John Lennon. Ganze 2 Stunden lang hier bei Servus Feierabend.

Und wir spiegeln über die Landesgrenze hinaus, rein in die CA. Auch dort wird gute Musik gemacht. Der Beweis kommt gleich. Das ist schon ganz lange her, dass ich den hier gespielt habe. Ja, gab schon einmal, das ist allerdings wirklich schon lange her. Das ist Bo Gertzmann und Walking on the Galley.

0: Das weiß ich nicht mehr, ob ich das damals auch erzählt habe, als ich den gespielt habe. Burkhardsmann, Working on the Galizia, Musik ist in Burgheberstadt. Ja, genau, ich habe den gesehen, da habe ich noch in der Schweiz gelebt. In Arosa hat er gespielt live. Und ich kann dir eins sagen, das hat gedonnert, das ist gekresselt wie der Wildsau. Ja, das kann man wirklich sagen, es war wirklich sehr, sehr laut. So, zurück in deine Heimat, denn jetzt gibt's Regionales für dich.
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2: In Mehring sind täuschend echt wirkende Phishing-Mails im Namen von Bürgermeister Florian Mayer aufgetaucht. Darin werden Empfänger angeblich aufgefordert, Geschenkkarten in großem Umfang zu kaufen und die Codes weiterzugeben. Die Nachrichten sind gefälscht. Nach Angaben des Bürgermeisters sollen Unbekannte ihm mit der Betrugsmasche gezielt schaden wollen. Vor allem politische Kollegen seien angeschrieben worden. Einer von ihnen fiel offenbar auf die Masche herein, konnte einen finanziellen Schaden aber noch verhindern. Mayer hat Strafanzeige erstattet. Im Fall der getöteten dreifachen Mutter aus Augsburg-Haunstetten ist jetzt auch ihr 43-jähriger Ex-Partner angeklagt. Die Staatsanwaltschaft wirft ihm Anstiftung zum Mord sowie ein Waffendelikt vor. Sein 30-jähriger Ziehsohn soll die Frau im vergangenen Jahr mit mehreren Kopfschüssen getötet haben. Der Ex-Partner soll die Trennung nicht verkraftet und den Ziehsohn zu der Tat angestiftet haben. Für ihn gilt bis zu einer rechtskräftigen Entscheidung die Unschuldsvermutung. Wann der Prozess beginnt, steht noch nicht fest. Nach dem schweren Brand auf einem Reiterhof in Zoltingen arbeitet die Betreiberfamilie an Übergangslösungen für ihre Tiere und den Betrieb. Noch in dieser Woche soll ein Stallzelt für die Schulpferde aufgebaut werden. Die Tiere stehen derzeit übergangsweise auf einer Koppel. 12 weitere Pferde sind bei Nachbarn und freiwilligen Helfern untergebracht. Ein zweites Zelt soll Maschinen und Futter vor dem Wetter schützen. Dafür fehlt nach Angaben des Reiterhofs noch die nötige Genehmigung. Bis ein neuer Stall steht, wird es dauern. Im sogenannten Döner-Prozess vor dem Landgericht Augsburg stehen neue Vorwürfe gegen den Hauptangeklagten im Raum. Er soll aus der Untersuchungshaft heraus versucht haben, Einfluss auf die Aussage eines inhaftierten Drogenkäufers zu nehmen. Dem Mann wird vorgeworfen, Mitgefangene beauftragt zu haben, den Zeugen einzuschüchtern. Der Drogenkäufer hatte zuvor gegenüber Ermittlern eingeräumt, Betäubungsmittel vom Hauptangeklagten erworben zu haben. Mit dem Druck sollte diese belastende Aussage offenbar zurückgenommen werden. Im Hauptverfahren geht es unter anderem um umfangreichen Drogenhandel und den Verdacht, Einnahmen in ein Netz von Döner-Gastronomiebetrieben im Raum Augsburg gesteckt zu haben. Der Bahnübergang bei Peterswörth im Landkreis Dillingen wird weder durch eine Brücke noch durch eine Unterführung ersetzt. Der Kreisentwicklungsausschuss hat einen Umbau nach jahrelanger Diskussion knapp abgelehnt. Allein eine Unterführung hätte rund 45 Millionen Euro gekostet. Der Übergang bleibt damit an seinem bisherigen Standort bestehen. Vorgesehen ist moderne Sicherheitstechnik zur Entschärfung der Situation. Außerdem wird weiter über ein Tempolimit an dieser Stelle nachgedacht.
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0: Genau an dieser Stelle passiert das hier bei uns bei Radio NWW. Servus, Feierabend, bis 20 Uhr unterwegs. Du bekommst alles mit, was in deiner Region passiert.

Das ist dein Radio und der ist heute natürlich bei mir, ne? Mein ganz persönlicher Musikcoach und Teamkollege Bert Niefeler schaut schon, dass ich das Richtige spiele und nicht etwa plötzlich ins alte Schema zurückverfalle.

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0: Ja, das ist wieder einmal handgemachtes Radio, das sich in den Abend rein begleitet in diesen heutigen Mittwochabend. Die Haustiere, die haben viele Fakten nicht und viele tragen sogar kleine, ja, ich würde sagen kleine Geheimnisse mit sich, aber letztendlich geht es natürlich auch um eine gute Versicherung für das Tier, falls dieses verunglückt oder schwer krank wird. Medin, du weißt, um was es geht.
1: Wisst ihr eigentlich, wer die Katzenklappe erfunden hat? Kein geringerer als Isaac Newton. Scheinbar war er durch das Mauzen seiner Katze, die ständig rein und raus wollte, so von seinen Forschungen abgelenkt, dass er ihr den Prototyp der Katzenklappe baute. Weitere faszinierende Fakten über unsere Vierbeiner hat jetzt Mike Wirth.
2: Das Nasenmuster von Hund und Katze ist so einzigartig wie ein Fingerabdruck. Und obwohl es Naschkatze heißt, können Katzen nicht Süßes schmecken. Dafür fehlt ihnen ein wesentliches Gen. Franziska Obert von der Agila Haustierversicherung verrät, dass die Stubentiger zudem eine bevorzugte Pfote haben.
3: Eine Studie hat gezeigt, dass Weibchen die rechte Seite und Männchen eher die linke Seite bevorzugen. Dieselbe Tendenz wurde übrigens in einer anderen Studie auch für Hunde festgestellt.
2: Außerdem faszinierend, viele Tiere haben die Fähigkeit, sich am Magnetfeld der Erde zu orientieren.
3: Und bei Hunden hat man diesbezüglich zum Beispiel festgestellt, dass sie das Verrichten ihres Geschäfts nach dem Magnetfeld ausrichten. Sie legen ihre Haufen dabei bevorzugt entlang der Nord-Süd-Achse. Katzen können sich dagegen übrigens nicht am Magnetfeld orientieren.
2: Neben all den spannenden Fakten gibt es auch einen beunruhigenden. Über die Hälfte aller Tierbesitzer in Deutschland hat keine Tierkrankenversicherung. Heißt, im Notfall müssen sie alles aus eigener Tasche zahlen. Und das kann schnell sehr teuer werden.
3: Und unsere Vierbeiner sind leider auch nicht vor Verletzungen, kleineren und größeren Wehwehchen oder auch Unfällen gefeit. Da ist man dann mit einer Tierkrankenversicherung gut beraten, weil damit die jederzeit beste medizinische Versorgung für den Liebling sichergestellt ist und das ohne, dass man dabei in eine finanzielle Notlage gerät. 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
2: Übrigens gibt es mittlerweile in 45% aller deutschen Haushalte mindestens ein Haustier. Für viele sind die Tiere aber mehr. Richtige Familienmitglieder.
1: Ja, da haben wir wieder was gelernt. Weitere interessante Fakten und alle Infos rund um irgendwelche Schutzgeschichten findet ihr natürlich im Netz.
0: Und die Zeit bei uns, die ist auch schon wieder fortgeschritten. Vielleicht bist du gerade beim Abendbrot, dann wünsche ich dir selbstverständlich auch am heutigen Mittwochabend guten Appetit, gell? Und diejenigen, die nach Hause fahren, fahrt vorsichtig und kommt vor allem gut ans Ziel. Und dann gibt es noch zahlreiche, die sind jetzt genau bei der Arbeit.

Und es könnte sein, dass gerade du bei der Arbeit bist und deshalb nehme ich dich jetzt mit in die Wippe noch einmal. Deshalb nehme ich dich jetzt mit in die musikalische Kaffeepause. Ich habe die richtige Musik für deine Ohren, zum Beispiel jetzt mit Eric Clapton.

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1: Heute trifft sich der Koalitionsausschuss von Union und SPD erstmals nach der Sommerpause. Im Mittelpunkt stehen Reformen bei Rente, Arbeitsrecht, Steuern und Pflege. Große Beschlüsse gelten als unwahrscheinlich, weil SPD-Chefin und Arbeitsministerin Bärbel-Baas wegen eines Trauerfalls nicht teilnehmen kann. Die SPD fordert unter anderem Entlastungen bei Pflegekosten, einen Spritpreisdeckel und höhere Steuern auf große Erbschaften. CDU und CSU lehnen diese Steuerpläne ab und wollen zugleich Reformen beim Arbeitsrecht und bei der Rente durchsetzen. Auch die abschlagsfreie Rente nach 45 Beitragsjahren bleibt zwischen den Koalitionspartnern umstritten. Nach gewaltsamen Ausschreitungen bei Protesten in Paris berichtet ein deutscher Reporter von heftigen Zusammenstößen zwischen Demonstranten und Einsatzkräften. Nach seiner Darstellung flogen unter anderem Feuerlöscher, Bänke und weitere Gegenstände auf Polizisten. Die Polizei setzte Tränengas ein. Auch der Reporter und sein Kameramann waren nach eigenen Angaben davon betroffen. Die Proteste hatten dem Bericht zufolge als Schülerproteste begonnen. Inzwischen seien dort aber vor allem Erwachsene aus sehr unterschiedlichen politischen Gruppen vertreten. Der Reporter sagt, mit den ursprünglichen Forderungen nach besserer Bildung hätten die Ausschreitungen nichts mehr zu tun. Nach dem Tod einer Mitarbeiterin eines russischen Pestforschungszentrums in der Region Irkutsk verlangen die Weltgesundheitsorganisation und die USA weitere Informationen von Russland. Russische Behörden nennen eine Lungenentzündung unbekannter Ursache und weisen einen Zusammenhang mit dem Pesterreger zurück. Medien berichten dagegen über den unbestätigten Verdacht auf Lungenpest nach einem möglichen Laborunfall. Die Weltgesundheitsorganisation fordert eine schnelle und transparente Aufklärung, sieht derzeit aber keinen Hinweis auf eine größere Ausbreitung. Für die Region Irkutsk schätzt sie das Risiko als moderat bis niedrig ein, für Europa als sehr niedrig. Auch die US-Gesundheitsbehörde betont, ein Pestfall ist bislang nicht bestätigt. Der frühere Präsident des Bundesnachrichtendienstes, August Hanning, steht unter dem Verdacht der Spionage und des Landesverrats. Nach Angaben der Bundesanwaltschaft soll ein früherer

0: Mitarbeiter ihm zwischen 2010 und Juni 2022 fast 2000 Dokumente aus dem Bundesnachrichtendienst übergeben haben. Ermittler prüfen, ob Hanning geheime Informationen für eine Analyse für einen ausländischen Nachrichtendienst verwendet hat. Welcher Staat dahinter stehen könnte, ist offiziell nicht genannt worden. Medien berichten über einen möglichen Bezug zu Aserbaidschan. Heute soll ein Ermittlungsrichter über den Haftbefehl und eine mögliche Untersuchungshaft entscheiden. Der frühere Verfassungsschutzpräsident Hans-Georg Maaßen äußert mit Blick auf seine persönliche Kenntnis Hannings Zweifel an den Vorwürfen. Die Ermittlungen dauern an. Die Bundesregierung hat ihre Haushaltsmittel für die internationale Klimafinanzierung deutlich gekürzt. Im vergangenen Jahr stellte sie 4,7 Milliarden Euro für Klimaschutz und Anpassung in Schwellen- und Entwicklungsländern bereit. 2024 waren es noch 6,1 Milliarden Euro. Deutschland verfehlte damit die frühere Zielmarke von jährlich mindestens 6 Milliarden Euro aus dem Bundeshaushalt. Entwicklungs- und Umweltministerium verweisen auf zusätzliche private Investitionen und Kredite in Höhe von 6,1 Milliarden Euro. Umweltverbände kritisieren die Kürzung und warnen vor einem Rückschritt vor dem UN-Klimagipfel im November.
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2: Im Laufe des Nachmittags bleibt es im Radio NW-WLAN freundlich und trocken. Neben viel Sonne ziehen nur gelegentlich lockere Wolken durch. Die Temperaturen liegen bei 22 bis 24 Grad. Der Wind weht schwach aus südlichen Richtungen. Zum Abend hin wird es ruhig, klar bis leicht bewölkt und langsam kühler. In der Nacht kann sich örtlich wieder Nebel bilden. Die Temperaturen gehen auf 7 bis 9 Grad zurück. Am Donnerstag wird es dann deutlich unbeständiger. Die Wolken verdichten sich und im Tagesverlauf fällt immer wieder Regen. Der Westwind frischt auf. Die Höchstwerte erreichen nur noch etwa 15 Grad. In der Nacht liegen die Werte bei 7 bis 8 Grad. Am Freitag bleibt es kühl und zeitweise nass. Die Temperaturen steigen auf 12 bis 14 Grad. In der Nacht sinken sie auf 3 bis 5 Grad. Am Samstag gibt es viele Wolken und weitere Schauer. Die Höchstwerte liegen bei 14 bis 15 Grad. In der Nacht werden 9 bis 10 Grad erwartet.
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Das passiert auch am heutigen Mittwochabend. Das ist bereits die zweite Stunde. Kurz nach 19 Uhr ist es unser Moderator. Ausgeruht von der Kaffeepause, zurück nach Nachrichten und Wetter. Jetzt eine weitere Stunde ist angesagt.

Das ist Musik zum ganz laut mitsingen, würde ich jetzt mal sagen. Stichsaubenden musikalischen Einstieg gemacht in die zweite Stunde. Rutsch, plumps, bang, und da sind wir in der zweiten Stunde, gell? Ich hab dir das gesagt, nein, ich hab's noch nicht gesagt. Aber in der zweiten Stunde ist der Musiktopf wirklich gut gefüllt, kann ich dir sagen. Hab also ganz viel Musik für deine Ohren, wenig Blabla von Seiten vom Moderator, so gut, ja. Musik und Information auch in der zweiten Stunde ist das Thema, ja. Und ein Dankeschön geht noch einmal an die Nachrichten- und Wetterredaktion.

in der zweiten Stunde habe ich die richtige Musik für dich von Bob Seger zum Beispiel. Schön, dass du da bist. Danke fürs Zuschalten. Und auch in der zweiten Stunde heißt natürlich Ohren weit aufmachen.

0: Bon Jovi sind das, die uns da musikalisch begleitet haben. Ja, und zuvor Status Quo und Dear John. Nach so viel toller Musik darf ich jetzt auch noch ein bisschen Thema haben in dieser Sendung.
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0: Was habe ich dir gesagt? Wir haben auch noch ein bisschen Thema, ja? Wir nehmen den Herbst als Thema und die gemütliche

0: Von Montag bis Freitag zwischen 18 und 20 Uhr bin ich für dich da. Und da heißt es Servus Feierabend. Da gibt's ganz viel tolle Musik und die Information wird groß geschrieben. Ich freue mich auf dich. Bis dann. Du weißt es natürlich, zur vollen Stunde gibt's Nachrichten und Wetter gut informiert in den heutigen Mittwochabend rein. Und dann noch einmal auch in der zweiten Stunde. Ja, Ohren weit aufmachen. Dankeschön.
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0: Und heute ist es ja wieder soweit, es ist wieder einmal Mittwochabend, nicht? Und der Mittwochabend, der hat ja immer noch eine Besonderheit.
2: Ein ganz großes Hallo und herzlich willkommen hier bei Radio NWW. Mein Name ist Bert Schnieferer und ich präsentiere euch immer mittwochs von 20 bis 22 Uhr den Rock Saloon. Hier gibt's Rock vom Feinsten. Ich freue mich auf euch.
0: Das ist der Mann mit dem goldenen schweren Schlüssel, der Lizenz auch Metal zu spielen, aber du weißt, er hat das Gesicht dieser Sendung etwas verändert und spielt jetzt auch anders. Hat sich einen großen Topf gekauft, ein Röhrchen, und da ist das Zeug drin, nicht? Und das schlürft er dann zuweilen. Das ist dein Radio. Laut auftreten heißt es sowieso. Und nachdem ich jetzt schon Status Quo mit dir schon gespielt habe, Bon Jovi, da hat sie nicht gewundert, meint das der Musikcoach, hat gesagt, jetzt kommt Steve Miller Band und Abracadabra.

Jetzt mal ganz ehrlich, ohne aufs Display zu gucken, welche Band kommt dir da in den Sinn, wenn du solche Klänge hörst? Ich bin sicher, du hast es auf einmal richtig. Ja, das sind natürlich, Steppenwolf. Moment jetzt, ja, Steppenwolf sind das, ganz genau. Die habe ich gesucht. Und ich habe noch was für dich, denn ich habe wieder einmal die Rubrik laut und lang. Und diesmal auch etwas, was ich noch gar nie gespielt habe. Ich habe gar nicht gewusst, dass sie so lange Titel haben.

Und deshalb machen wir das jetzt natürlich. Radio Bellevue. Es heißt wieder einmal laut und lang hier auf diesem Sender Radio Bellevue. Servus, Feierabend noch bis 20 Uhr unterwegs. Und Sie dürfen nicht fehlen, das ist wirklich lang hier kommen. Nashville.

0: Nazareth mit von Bardi bei Loud und Lang, Lonely in the Night heißt der Titel. Das war ein bisschen grenzlastig, nicht? Mit Stimme, ich habe gar nicht gewusst, sie sind so gut instrumentiert. Ich habe gedacht, da komme ich gut drüber hinweg, also was ich dann abgehört habe, noch in der Kontrolle, muss ich sagen. Ja, ich weiß nicht so recht, aber ich habe ihn jetzt noch mal abgesagt und von dem her dürfte alles in Ordnung sein. So, der Herbst ist da. Die schönen Herbsttage, die kann man ganz unterschiedlich genießen, Mädchen.
1: Wenn draußen die Temperaturen sinken und die Tage wieder kürzer werden, beginnt für viele die gemütlichste Zeit des Jahres. Jeder hat dabei seine ganz eigenen Vorstellungen und Vorlieben. Herbstliche Spaziergänge, Brunch mit Freunden oder gemütlich mit einem heißen Getränk auf dem Sofa entspannen. Wir wollten wissen, wie gestaltet ihr eure schönsten Momente im Herbst?
2: Also zum Beispiel ein schöner Spieleabend oder ein Serienmarathon und dazu was Leckeres zu essen und zu trinken, das ist super.
3: Ich freue mich auf schöne Herbstspaziergänge, aber ich freue mich auch darauf, dass ich es mir bei schlechtem Wetter zu Hause so richtig schön gemütlich machen kann.
4: Für mich ist das so die Zeit zum Kochen und zum Backen und ja, da mal so ein bisschen was Neues auszuprobieren.
5: Also Herbst und Winter, das ist für mich die gemütlichste Zeit des Jahres. Da mache ich es mir so richtig schön muckelig auf der Couch, am liebsten mit einem schönen heißen Getränk in der Hand.
1: Über dieses Thema haben wir mit der Trendexpertin Susanne Decker gesprochen. Sie ist jetzt mit mir verbunden. Hallo Frau Decker.
6: Ich freue mich, hier zu sein.
1: Frau Decker, welche Arten von Getränken sind im Herbst aktuell angesagt?
6: Besonders beliebt sind cremige Drinks, also zum Beispiel Kakao, Kaffeespezialitäten, Matcha oder Getränke mit Pflanzenmilch. Viele verfeinern diese Klassiker mit Gewürzen oder besonderen Zutaten und machen daraus dann kleine Genussmomente, sage ich mal.
1: Können Sie uns ein paar Rezepte verraten?
6: Zum Beispiel eine heiße Schokolade, verfeinert mit Chantre-Creme. Die schmeckt wunderbar nach Sahne und nach Karamell. Oder auch eine Vanillalatte, eine Matcha-Latte oder Spicy Chocolate mit Pfeffer und Ananas. Und das verfeinert der Likör dann mit seiner besonderen Note und das ist wirklich sehr, sehr lecker. Wichtig ist dabei natürlich, alkoholische Getränke sind ausschließlich für Erwachsene gedacht.
1: Und wie sieht es mit ein paar leckeren Dessertrezepten aus?
6: Ein echter Dessert-Klassiker ist zum Beispiel Tiramisu mit Amarettini oder so als Variante ein Cremisu mit einem feinen Sahnelikör aus weißem Schokoladensirup und zarten Kokosakzenten und das Ganze dann obendrauf gekrönt mit Kakaopulver. Also das ist einfach wirklich sehr, sehr lecker.
1: Welchen Tipp haben Sie für alle, die sich im Herbst zu Hause besonders gemütlich machen möchten?
6: Oft braucht es gar nicht so viel. Einfach Kerzen, eine kuschelige Decke, gute Musik und ein liebevoll zubereitetes Getränk oder Dessert. Und wer Lust hat, einfach mal was Neues auszuprobieren, kann zum Beispiel einfach klassische Rezepte verfeinern mit etwas Sahnelikör oder leckeren Aromen. Und so entstehen dann unkompliziert besondere Wohlfühlmomente.
1: Frau Decker, vielen Dank für das Gespräch und die Tipps.
6: Dankeschön.
0: Das ist Radio NW, das ist Servus. Feierabend noch bis 20 Uhr sind wir gemeinsam unterwegs. Und ich habe noch etwas für dich.

Es muss ja nicht immer rocken wie wahnsinnig, es kann ja einfach auch mal ruhig angehen. Mit Musik von Neil Young hätte ich Sing Song Blue eingespielt, hättest du ihn wahrscheinlich sofort erkannt, aber das ist eine ganz schöne Nummer.

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Das ist auch wunderschön gemacht, gell? Nile Diamond ist das. Ja, jetzt sind wir bereits wieder im Abschlusssport drin. So schnell vergeht die Zeit, ist einfach unglaublich. Und ich habe noch etwas, das möchte ich dir nicht vorenthalten. Respektive, den möchte ich eigentlich unbedingt spielen. Ich hoffe, es reicht noch.

So, das war von der heutigen Ausgabe Servus Feierabend. Das gibt's morgen Abend wieder. Bin ich selbstverständlich wieder für die da, gell? Und bis dahin würde ich sagen, ciao, mach's gut. Das sind noch Beatles. 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
1: Heute trifft sich der Koalitionsausschuss von Union und SPD erstmals nach der Sommerpause. Im Mittelpunkt stehen Reformen bei Rente, Arbeitsrecht, Steuern und Pflege. Große Beschlüsse gelten als unwahrscheinlich, weil SPD-Chefin und Arbeitsministerin Bärbel-Baas wegen eines Trauerfalls nicht teilnehmen kann. Die SPD fordert unter anderem Entlastungen bei Pflegekosten, einen Spritpreisdeckel und höhere Steuern auf große Erbschaften. CDU und CSU lehnen diese Steuerpläne ab und wollen zugleich Reformen beim Arbeitsrecht und bei der Rente durchsetzen. Auch die abschlagsfreie Rente nach 45 Beitragsjahren bleibt zwischen den Koalitionspartnern umstritten. Nach gewaltsamen Ausschreitungen bei Protesten in Paris berichtet ein deutscher Reporter von heftigen Zusammenstößen zwischen Demonstranten und Einsatzkräften. Nach seiner Darstellung flogen unter anderem Feuerlöscher, Bänke und weitere Gegenstände auf Polizisten. Die Polizei setzte Tränengas ein. Auch der Reporter und sein Kameramann waren nach eigenen Angaben davon betroffen. Die Proteste hatten dem Bericht zufolge als Schülerproteste begonnen. Inzwischen seien dort aber vor allem Erwachsene aus sehr unterschiedlichen politischen Gruppen vertreten. Der Reporter sagt, mit den ursprünglichen Forderungen nach besserer Bildung hätten die Ausschreitungen nichts mehr zu tun. Nach dem Tod einer Mitarbeiterin eines russischen Pestforschungszentrums in der Region Irkutsk verlangen die Weltgesundheitsorganisation und die USA weitere Informationen von Russland. Russische Behörden nennen eine Lungenentzündung unbekannter Ursache und weisen einen Zusammenhang mit dem Pesterreger zurück. Medien berichten dagegen über den unbestätigten Verdacht auf Lungenpest nach einem möglichen Laborunfall. Die Weltgesundheitsorganisation fordert eine schnelle und transparente Aufklärung, sieht derzeit aber keinen Hinweis auf eine größere Ausbreitung. Für die Region Irkutsk schätzt sie das Risiko als moderat bis niedrig ein, für Europa als sehr niedrig. Auch die US-Gesundheitsbehörde betont, ein Pestfall ist bislang nicht bestätigt. Der frühere Präsident des Bundesnachrichtendienstes, August Hanning, steht unter dem Verdacht der Spionage und des Landesverrats. Nach Angaben der Bundesanwaltschaft soll ein früherer Mitarbeiter ihm zwischen 2010 und Juni 2022 fast 2000 Dokumente aus dem Bundesnachrichtendienst übergeben haben. Ermittler prüfen, ob Hanning geheime Informationen für eine Analyse

0: Hinweise für einen ausländischen Nachrichtendienst verwendet hat. Welcher Staat dahinter stehen könnte, ist offiziell nicht genannt worden. Medien berichten über einen möglichen Bezug zu Aserbaidschan. Heute soll ein Ermittlungsrichter über den Haftbefehl und eine mögliche Untersuchungshaft entscheiden. Der frühere Verfassungsschutzpräsident Hans-Georg Maaßen äußert mit Blick auf seine persönliche Kenntnis Hannings Zweifel an den Vorwürfen. Die Ermittlungen dauern an. Die Bundesregierung hat ihre Haushaltsmittel für die internationale Klimafinanzierung deutlich gekürzt. Im vergangenen Jahr stellte sie 4,7 Milliarden Euro für Klimaschutz und Anpassung in Schwellen- und Entwicklungsländern bereit. 2024 waren es noch 6,1 Milliarden Euro. Deutschland verfehlte damit die frühere Zielmarke von jährlich mindestens 6 Milliarden Euro aus dem Bundeshaushalt. Entwicklungs- und Umweltministerium verweisen auf zusätzliche private Investitionen und Kredite in Höhe von 6,1 Milliarden Euro. Umweltverbände kritisieren die Kürzung und warnen vor einem Rückschritt vor dem UN-Klimagipfel im November.
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2: Heute Abend lässt der Regen im Radio NW-WLAN meist nach. Der Himmel bleibt jedoch stark bewölkt. Dazu weht noch ein frischer Westwind. In der Nacht kühlt es deutlich ab. Der Freitag beginnt örtlich mit Nebel. Später bleibt es überwiegend trocken. Bei vielen Wolken sind gelegentliche Auflockerungen möglich. Die Höchstwerte erreichen 15 bis 16 Grad. In der Nacht sinken sie auf 3 bis 4 Grad. Am Samstag zieht wieder Regen auf. Es bleibt dicht bewölkt und mit etwa 13 Grad deutlich kühler. In der Nacht liegen die Werte bei 8 bis 10 Grad. Der Sonntag verläuft überwiegend wolkig bis stark bewölkt. Örtlich sind Schauer möglich. Die Temperaturen erreichen 12 bis 13 Grad. In der Nacht zum Wochenbeginn werden 7 bis 8 Grad erwartet.
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1: Und so sage ich dann ein ganz großes Hallo und herzlich willkommen hier zum Rock Saloon. Natürlich wieder viel Rock in der Tasche und so einiges dabei. Blues Rock, Rock, Metal und so weiter. Zum Beispiel jetzt Elf und I'm Coming Back for You.

Nazareth und Sad Man. Und das war gab's Meatloaf mit Bad Attitude. Ja, Meatloaf, was ja irgendwie etwas heißt wie Fleischkloß. Sein Vater hat ihm den Übernamen gegeben, weil er eben, als er auf die Welt kam, ganz rote Haut hatte und ja, ausschaute eben wie ein Fleischkloß. Und der Mann hat sich den Namen zunutze gemacht und hat so auch Erfolg gehabt. Meatloaf. So, und jetzt gibt's Outlaws und Chest for You.

Der gute alte Roddy, Rod Stewart und Stay With Me. Und das war gab's Queen, natürlich mit unserer kennbaren Stimme von Freddie Mercury und der Titel Now I'm Here. So, und jetzt gibt's Rory Gallagher und Secret Agent.

Scorpions, a lust for love, and Bathrock of Saxon, stand up and be counted. Das ist der Rock Saloon hier bei Radio NWW. Natürlich viel Rock und ab und dann auch wieder mal ein bisschen Metal. Hier zum Beispiel Shadows Side und

Status Quo. Ciao, ciao. Ist noch nicht ganz so weit. Wir sind in der zweiten Stunde angekommen, hier vom heutigen Rock Saloon. Ja, Status Quo, die Band wird von vielen, vielen Menschen falsch angesagt. Viele sagen immer noch Status Quo und das ist falsch. Es heißt definitiv Status Quo. So, und jetzt gibt's Musik aus Schweden. Stefan Berggren und Morning Rain.

Und es ist die Batterie ausgegangen. Sweet waren das. Und der Titel Sweet F.A. Und davor gab Sticks, Quick is the Beat of My Heart. 10 Years After, auch das, die machen ganz tolle Musik. Zum Beispiel I'm Coming.

Tod aus der Schweiz waren das. Eine Band aus längst vergangenen Zeiten, die es natürlich auch längst nicht mehr gibt. Ein Titel's Force und dann das war TNT, Knights of the Thunder. Und hier gibt's Triumph und Rocky Mountain Way.

Uriah Heep und Tears in My Eyes. Und das war Raps Uso und Natural Thing. Ja, so ein knappes Viertelstündchen haben wir noch und dann ist es schon wieder vorbei hier mit dem Rocksalon. Deshalb noch ein bisschen Musik, zum Beispiel Visions of Atlantis und der Titel The Secrets.

Ei, war das jetzt aber toll. Genau so ist das. Das war eine Welt unter Slowing Down. Ja, und der Rock Saloon, der geht auch schon wieder dem Ende entgegen. Schade. Also, ist aber noch, was passiert dann morgen so? Zum Beispiel, von 18 bis 20 Uhr gibt's Jörg Weber mit Servus Feierabend. Und dann von 20 bis 22 Uhr ist Tex Warner im Studio mit dem Country Special. Ich bin Bernd Nieschler und bedanke mich hier fürs Zuhören, möchte allen eine gute Nacht wünschen und kommt morgen gut durch den Donnerstag. Und hier gibt es noch ein bisschen White Lion und Leave Me Alone. Und ich sag Goodbye, ciao zusammen, heut's gut.

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1: Heute trifft sich der Koalitionsausschuss von Union und SPD erstmals nach der Sommerpause. Im Mittelpunkt stehen Reformen bei Rente, Arbeitsrecht, Steuern und Pflege. Große Beschlüsse gelten als unwahrscheinlich, weil SPD-Chefin und Arbeitsministerin Bärbel-Baas wegen eines Trauerfalls nicht teilnehmen kann. Die SPD fordert unter anderem Entlastungen bei Pflegekosten, einen Spritpreisdeckel und höhere Steuern auf große Erbschaften. CDU und CSU lehnen diese Steuerpläne ab und wollen zugleich Reformen beim Arbeitsrecht und bei der Rente durchsetzen. Auch die abschlagsfreie Rente nach 45 Beitragsjahren bleibt zwischen den Koalitionspartnern umstritten. Nach gewaltsamen Ausschreitungen bei Protesten in Paris berichtet ein deutscher Reporter von heftigen Zusammenstößen zwischen Demonstranten und Einsatzkräften. Nach seiner Darstellung flogen unter anderem Feuerlöscher, Bänke und weitere Gegenstände auf Polizisten. Die Polizei setzte Tränengas ein. Auch der Reporter und sein Kameramann waren nach eigenen Angaben davon betroffen. Die Proteste hatten dem Bericht zufolge als Schülerproteste begonnen. Inzwischen seien dort aber vor allem Erwachsene aus sehr unterschiedlichen politischen Gruppen vertreten. Der Reporter sagt, mit den ursprünglichen Forderungen nach besserer Bildung hätten die Ausschreitungen nichts mehr zu tun. Nach dem Tod einer Mitarbeiterin eines russischen Pestforschungszentrums in der Region Irkutsk verlangen die Weltgesundheitsorganisation und die USA weitere Informationen von Russland. Russische Behörden nennen eine Lungenentzündung unbekannter Ursache und weisen einen Zusammenhang mit dem Pesterreger zurück. Medien berichten dagegen über den unbestätigten Verdacht auf Lungenpest nach einem möglichen Laborunfall. Die Weltgesundheitsorganisation fordert eine schnelle und transparente Aufklärung, sieht derzeit aber keinen Hinweis auf eine größere Ausbreitung. Für die Region Irkutsk schätzt sie das Risiko als moderat bis niedrig ein, für Europa als sehr niedrig. Auch die US-Gesundheitsbehörde betont, ein Pestfall ist bislang nicht bestätigt. Der frühere Präsident des Bundesnachrichtendienstes, August Hanning, steht unter dem Verdacht der Spionage und des Landesverrats. Nach Angaben der Bundesanwaltschaft soll ein früherer Mitarbeiter ihm zwischen 2010 und Juni 2022 fast 2000 Dokumente aus dem Bundesnachrichtendienst übergeben haben. Ermittler prüfen, ob Hanning geheime Informationen für eine Analyse für einen ausländischen Nachrichtendienst verwendet hat. Welcher Staat dahinter stehen könnte, ist offiziell nicht genannt worden. Medien berichten über einen möglichen Bezug zu Aserbaidschan. Heute soll ein Ermittlungsrichter über den Haftbefehl und eine mögliche Untersuchungshaft entscheiden. Der frühere Verfassungsschutzpräsident Hans-Georg Maaßen äußert mit Blick auf seine persönliche Kenntnis Hannings Zweifel an den Vorwürfen. Die Ermittlungen dauern an. Die Bundesregierung hat ihre Haushaltsmittel für die internationale Klimafinanzierung deutlich gekürzt. Im vergangenen Jahr stellte sie 4,7 Milliarden Euro für Klimaschutz und Anpassung in Schwellen- und Entwicklungsländern bereit. 2024 waren es noch 6,1 Milliarden Euro. Deutschland verfehlte damit die frühere Zielmarke von jährlich mindestens 6 Milliarden Euro aus dem Bundeshaushalt. Entwicklungs- und Umweltministerium verweisen auf zusätzliche private Investitionen und Kredite in Höhe von 6,1 Milliarden Euro. Umweltverbände kritisieren die Kürzung und warnen vor einem Rückschritt vor dem UN-Klimagipfel im November.
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1: Heute Abend lässt der Regen im Radio NWW-Land meist nach. Der Himmel bleibt jedoch stark bewölkt. Dazu weht noch ein frischer Westwind. In der Nacht kühlt es deutlich ab. Der Freitag beginnt örtlich mit Nebel. Später bleibt es überwiegend trocken. Bei vielen Wolken sind gelegentliche Auflockerungen möglich. Die Höchstwerte erreichen 15 bis 16 Grad. In der Nacht sinken sie auf 3 bis 4 Grad. Am Samstag zieht wieder Regen auf. Es bleibt dicht bewölkt und mit etwa 13 Grad deutlich kühler. In der Nacht liegen die Werte bei 8 bis 10 Grad. Der Sonntag verläuft überwiegend wolkig bis stark bewölkt. Örtlich sind Schauer möglich. Die Temperaturen erreichen 12 bis 13 Grad. In der Nacht zum Wochenbeginn werden 7 bis 8 Grad erwartet.
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1: Es war in einer schwülen Sommernacht im Ristorante von Al Carbonara, dem Vater des organisierten Erbrechens.

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1: Heute trifft sich der Koalitionsausschuss von Union und SPD erstmals nach der Sommerpause. Im Mittelpunkt stehen Reformen bei Rente, Arbeitsrecht, Steuern und Pflege. Große Beschlüsse gelten als unwahrscheinlich, weil SPD-Chefin und Arbeitsministerin Bärbel-Baas wegen eines Trauerfalls nicht teilnehmen kann. Die SPD fordert unter anderem Entlastungen bei Pflegekosten, einen Spritpreisdeckel und höhere Steuern auf große Erbschaften. CDU und CSU lehnen diese Steuerpläne ab und wollen zugleich Reformen beim Arbeitsrecht und bei der Rente durchsetzen. Auch die abschlagsfreie Rente nach 45 Beitragsjahren bleibt zwischen den Koalitionspartnern umstritten. Nach gewaltsamen Ausschreitungen bei Protesten in Paris berichtet ein deutscher Reporter von heftigen Zusammenstößen zwischen Demonstranten und Einsatzkräften. Nach seiner Darstellung flogen unter anderem Feuerlöscher, Bänke und weitere Gegenstände auf Polizisten. Die Polizei setzte Tränengas ein. Auch der Reporter und sein Kameramann waren nach eigenen Angaben davon betroffen. Die Proteste hatten dem Bericht zufolge als Schülerproteste begonnen. Inzwischen seien dort aber vor allem Erwachsene aus sehr unterschiedlichen politischen Gruppen vertreten. Der Reporter sagt, mit den ursprünglichen Forderungen nach besserer Bildung hätten die Ausschreitungen nichts mehr zu tun. Nach dem Tod einer Mitarbeiterin eines russischen Pestforschungszentrums in der Region Irkutsk verlangen die Weltgesundheitsorganisation und die USA weitere Informationen von Russland. Russische Behörden nennen eine Lungenentzündung unbekannter Ursache und weisen einen Zusammenhang mit dem Pesterreger zurück. Medien berichten dagegen über den unbestätigten Verdacht auf Lungenpest nach einem möglichen Laborunfall. Die Weltgesundheitsorganisation fordert eine schnelle und transparente Aufklärung, sieht derzeit aber keinen Hinweis auf eine größere Ausbreitung. Für die Region Irkutsk schätzt sie das Risiko als moderat bis niedrig ein, für Europa als sehr niedrig. Auch die US-Gesundheitsbehörde betont, ein Pestfall ist bislang nicht bestätigt. Der frühere Präsident des Bundesnachrichtendienstes, August Hanning, steht unter dem Verdacht der Spionage und des Landesverrats. Nach Angaben der Bundesanwaltschaft soll ein früherer Mitarbeiter ihm zwischen 2010 und Juni 2022 fast 2000 Dokumente aus dem Bundesnachrichtendienst übergeben haben. Ermittler prüfen, ob Hanning geheime Informationen für eine Analyse für einen ausländischen Nachrichtendienst verwendet hat. Welcher Staat dahinter stehen könnte, ist offiziell nicht genannt worden. Medien berichten über einen möglichen Bezug zu Aserbaidschan. Heute soll ein Ermittlungsrichter über den Haftbefehl und eine mögliche Untersuchungshaft entscheiden. Der frühere Verfassungsschutzpräsident Hans-Georg Maaßen äußert mit Blick auf seine persönliche Kenntnis Hannings Zweifel an den Vorwürfen. Die Ermittlungen dauern an. Die Bundesregierung hat ihre Haushaltsmittel für die internationale Klimafinanzierung deutlich gekürzt. Im vergangenen Jahr stellte sie 4,7 Milliarden Euro für Klimaschutz und Anpassung in Schwellen- und Entwicklungsländern bereit. 2024 waren es noch 6,1 Milliarden Euro. Deutschland verfehlte damit die frühere Zielmarke von jährlich mindestens 6 Milliarden Euro aus dem Bundeshaushalt. Entwicklungs- und Umweltministerium verweisen auf zusätzliche private Investitionen und Kredite in Höhe von 6,1 Milliarden Euro. Umweltverbände kritisieren die Kürzung und warnen vor einem Rückschritt vor dem UN-Klimagipfel im November.
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2: Heute Abend lässt der Regen im Radio NWW-Land meist nach. Der Himmel bleibt jedoch stark bewölkt. Dazu weht noch ein frischer Westwind. In der Nacht kühlt es deutlich ab. Der Freitag beginnt örtlich mit Nebel. Später bleibt es überwiegend trocken. Bei vielen Wolken sind gelegentliche Auflockerungen möglich. Die Höchstwerte erreichen 15 bis 16 Grad. In der Nacht sinken sie auf 3 bis 4 Grad. Am Samstag zieht wieder Regen auf. Es bleibt dicht bewölkt und mit etwa 13 Grad deutlich kühler.

0: kühler. In der Nacht liegen die Werte bei 8 bis 10 Grad. Der Sonntag verläuft überwiegend wolkig bis stark bewölkt. Örtlich sind Schauer möglich. Die Temperaturen erreichen 12 bis 13 Grad. In der Nacht zum Wochenbeginn werden 7 bis 8 Grad erwartet.
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0: Heute trifft sich der Koalitionsausschuss von Union und SPD erstmals nach der Sommerpause. Im Mittelpunkt stehen Reformen bei Rente, Arbeitsrecht, Steuern und Pflege. Große Beschlüsse gelten als unwahrscheinlich, weil SPD-Chefin und Arbeitsministerin Bärbel-Baas wegen eines Trauerfalls nicht teilnehmen kann. Die SPD fordert unter anderem Entlastungen bei Pflegekosten, einen Spritpreisdeckel und höhere Steuern auf große Erbschaften. CDU und CSU lehnen diese Steuerpläne ab und wollen zugleich Reformen beim Arbeitsrecht und bei der Rente durchsetzen. Auch die abschlagsfreie Rente nach 45 Beitragsjahren bleibt zwischen den Koalitionspartnern umstritten. Nach gewaltsamen Ausschreitungen bei Protesten in Paris berichtet ein deutscher Reporter von heftigen Zusammenstößen zwischen Demonstranten und Einsatzkräften. Nach seiner Darstellung flogen unter anderem Feuerlöscher, Bänke und weitere Gegenstände auf Polizisten. Die Polizei setzte Tränengas ein. Auch der Reporter und sein Kameramann waren nach eigenen Angaben davon betroffen. Die Proteste hatten dem Bericht zufolge als Schülerproteste begonnen. Inzwischen seien dort aber vor allem Erwachsene aus sehr unterschiedlichen politischen Gruppen vertreten. Der Reporter sagt, mit den ursprünglichen Forderungen nach besserer Bildung hätten die Ausschreitungen nichts mehr zu tun. Nach dem Tod einer Mitarbeiterin eines russischen Pestforschungszentrums in der Region Irkutsk verlangen die Weltgesundheitsorganisation und die USA weitere Informationen von Russland. Russische Behörden nennen eine Lungenentzündung unbekannter Ursache und weisen einen Zusammenhang mit dem Pesterreger zurück. Medien berichten dagegen über den unbestätigten Verdacht auf Lungenpest nach einem möglichen Laborunfall. Die Weltgesundheitsorganisation fordert eine schnelle und transparente Aufklärung, sieht derzeit aber keinen Hinweis auf eine größere Ausbreitung. Für die Region Irkutsk schätzt sie das Risiko als moderat bis niedrig ein, für Europa als sehr niedrig. Auch die US-Gesundheitsbehörde betont, ein Pestfall ist bislang nicht bestätigt. Der frühere Präsident des Bundesnachrichtendienstes, August Hanning, steht unter dem Verdacht der Spionage und des Landesverrats. Nach Angaben der Bundesanwaltschaft soll ein früherer Mitarbeiter ihm zwischen 2010 und Juni 2022 fast 2000 Dokumente aus dem Bundesnachrichtendienst übergeben haben. Ermittler prüfen, ob Hanning geheime Informationen für eine Analyse für einen ausländischen Nachrichtendienst verwendet hat. Welcher Staat dahinter stehen könnte, ist offiziell nicht genannt worden. Medien berichten über einen möglichen Bezug zu Aserbaidschan. Heute soll ein Ermittlungsrichter über den Haftbefehl und eine mögliche Untersuchungshaft entscheiden. Der frühere Verfassungsschutzpräsident Hans-Georg Maaßen äußert mit Blick auf seine persönliche Kenntnis Hannings Zweifel an den Vorwürfen. Die Ermittlungen dauern an. Die Bundesregierung hat ihre Haushaltsmittel für die internationale Klimafinanzierung deutlich gekürzt. Im vergangenen Jahr stellte sie 4,7 Milliarden Euro für Klimaschutz und Anpassung in Schwellen- und Entwicklungsländern bereit. 2024 waren es noch 6,1 Milliarden Euro. Deutschland verfehlte damit die frühere Zielmarke von jährlich mindestens 6 Milliarden Euro aus dem Bundeshaushalt. Entwicklungs- und Umweltministerium verweisen auf zusätzliche private Investitionen und Kredite in Höhe von 6,1 Milliarden Euro. Umweltverbände kritisieren die Kürzung und warnen vor einem Rückschritt vor dem UN-Klimagipfel im November.
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2: In der Nacht setzt im Radio NWW-Land Regen ein, der bis in den Morgen anhält. Dazu weht ein frischer Westwind mit kräftigen Böen. Im Tagesverlauf bleibt der Himmel grau und es regnet immer wieder. Die Temperaturen erreichen nur 16 bis 17 Grad. Am Abend klingt der Regen nicht gleich ab. Die Werte gehen in der Nacht auf 9 bis 10 Grad zurück. Am Freitag lockern die Wolken zeitweise auf und es bleibt überwiegend trocken. Bei 15 Grad wird es deutlich kühler. In der Nacht sinken die Werte auf 3 bis 5 Grad. Der Samstag bringt erneut Regen bei 12 bis 13 Grad, nachts bei 8 bis 10 Grad. Am Sonntag sind einzelne Schauer möglich. Dazu bleibt es windig bei rund 13 Grad und nachts 7 bis 8 Grad.
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0: Reformen beim Arbeitsrecht und bei der Rente durchsetzen. Auch die abschlagsfreie Rente nach 45 Beitragsjahren bleibt zwischen den Koalitionspartnern umstritten. Nach gewaltsamen Ausschreitungen bei Protesten in Paris berichtet ein deutscher Reporter von heftigen Zusammenstößen zwischen Demonstranten und Einsatzkräften. Nach seiner Darstellung flogen unter anderem Feuerlöscher, Bänke und weitere Gegenstände auf Polizisten. Die Polizei setzte Tränengas ein. Auch der Reporter und sein Kameramann waren nach eigenen Angaben davon betroffen. Die Proteste hatten dem Bericht zufolge als Schülerproteste begonnen. Inzwischen seien dort aber vor allem Erwachsene aus sehr unterschiedlichen politischen Gruppen vertreten. Der Reporter sagt, mit den ursprünglichen Forderungen nach besserer Bildung hätten die Ausschreitungen nichts mehr zu tun. Nach dem Tod einer Mitarbeiterin eines russischen Pestforschungszentrums in der Region Irkutsk verlangen die Weltgesundheitsorganisation und die USA weitere Informationen von Russland. Russische Behörden nennen eine Lungenentzündung unbekannter Ursache und weisen einen Zusammenhang mit dem Pesterreger zurück. Medien berichten dagegen über den unbestätigten Verdacht auf Lungenpest nach einem möglichen Laborunfall. Die Weltgesundheitsorganisation fordert eine schnelle und transparente Aufklärung, sieht derzeit aber keinen Hinweis auf eine größere Ausbreitung. Für die Region Irkutsk schätzt sie das Risiko als moderat bis niedrig ein, für Europa als sehr niedrig. Auch die US-Gesundheitsbehörde betont, ein Pestfall ist bislang nicht bestätigt. Der frühere Präsident des Bundesnachrichtendienstes, August Hanning, steht unter dem Verdacht der Spionage und des Landesverrats. Nach Angaben der Bundesanwaltschaft soll ein früherer Mitarbeiter ihm zwischen 2010 und Juni 2022 fast 2000 Dokumente aus dem Bundesnachrichtendienst übergeben haben. Ermittler prüfen, ob Hanning geheime Informationen für eine Analyse für einen ausländischen Nachrichtendienst verwendet hat. Welcher Staat dahinter stehen könnte, ist offiziell nicht genannt worden. Medien berichten über einen möglichen Bezug zu Aserbaidschan. Heute soll ein Ermittlungsrichter über den Haftbefehl und eine mögliche Untersuchungshaft entscheiden. Der frühere Verfassungsschutzpräsident Hans-Georg Maaßen äußert mit Blick auf seine persönliche Kenntnis Hannings Zweifel an den Vorwürfen. Die Ermittlungen dauern an. Die Bundesregierung hat ihre Haushaltsmittel für die internationale Klimafinanzierung deutlich gekürzt. Im vergangenen Jahr stellte sie 4,7 Milliarden Euro für Klimaschutz und Anpassung in Schwellen- und Entwicklungsländern bereit. 2024 waren es noch 6,1 Milliarden Euro. Deutschland verfehlte damit die frühere Zielmarke von jährlich mindestens 6 Milliarden Euro aus dem Bundeshaushalt. Entwicklungs- und Umweltministerium verweisen auf zusätzliche private Investitionen und Kredite in Höhe von 6,1 Milliarden Euro. Umweltverbände kritisieren die Kürzung und warnen vor einem Rückschritt vor dem UN-Klimagipfel im November.
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2: In der Nacht setzt im Radio NWW-Land Regen ein, der bis in den Morgen anhält. Dazu weht ein frischer Westwind mit kräftigen Böen. Im Tagesverlauf bleibt der Himmel grau und es regnet immer wieder. Die Temperaturen erreichen nur 16 bis 17 Grad. Am Abend klingt der Regen nicht gleich ab. Die Werte gehen in der Nacht auf 9 bis 10 Grad zurück. Am Freitag lockern die Wolken zeitweise auf und es bleibt überwiegend trocken. Bei 15 Grad wird es deutlich kühler. In der Nacht sinken die Werte auf 3 bis 5 Grad. Der Samstag bringt erneut Regen, bei 12 bis 13 Grad, nachts bei 8 bis 10 Grad. Am Sonntag sind einzelne Schauer möglich. Dazu bleibt es windig bei rund 13 Grad und nachts 7 bis 8 Grad.
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1: Heute trifft sich der Koalitionsausschuss von Union und SPD erstmals nach der Sommerpause. Im Mittelpunkt stehen Reformen bei Rente, Arbeitsrecht, Steuern und Pflege. Große Beschlüsse gelten als unwahrscheinlich, weil SPD-Chefin und Arbeitsministerin Bärbel-Baas wegen eines Trauerfalls nicht teilnehmen kann. Die SPD fordert unter anderem Entlastungen bei Pflegekosten, einen Spritpreisdeckel und höhere Steuern auf große Erbschaften. CDU und CSU lehnen diese Steuerpläne ab.